0: Oder winkt euch der Hund oder das Kind? Wie ist es bei euch? Ruft mal durch oder lasst eine WhatsApp da, 08000 98 6 98 6. Außerdem schauen wir rüber nach Fürth, was OB Thomas Jung auf der Agenda hat. Darüber sprechen wir um kurz nach 7 in den Highlights der Woche.
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2: Ich bin Joshua Heise. Die deutsche Fußballnationalmannschaft hat die Generalprobe für die WM in Nordamerika überstanden. 2:1 hieß es am Ende gegen Mitgastgeber USA im heißen Soldier Field von Chicago. Getroffen haben Kai Havertz und Leroy Sané, der für den verletzten Lennart Kahl eingesprungen ist. Richtig los geht die WM für die DFB-Elf am 14. Juni gegen Curaçao. Wir schaffen das. Dieser Satz hat die Ära Merkel geprägt. Heute hat ihn auch ihr Nachfolger Kanzler Merz gesagt. Auf dem CDU-Landesparteitag in Mecklenburg-Vorpommern wollte er damit zeigen, er ist zuversichtlich, was die anstehenden Sozialreformen angeht. Mehr dazu von Ursula Winkler.
3: Kanzler Merz zeigt sich überzeugt, die Koalition hat die Kraft für die notwendigen Reformen, trotz aller Unterschiede. Er sei sich sicher, dass Deutschland in relativ kurzer Zeit ganz anders aussehen könne. Die Koalition plant bis zum Sommer ein Riesenreformpaket zu Steuern, Arbeitsmarkt, Rente und Bürokratieabbau. Bei der Umsetzung gibt es aber noch Meinungsverschiedenheiten.
2: Verteidigungsminister Pistorius ist zufrieden mit dem gestrigen Tag der Bundeswehr. Allein bis zum Nachmittag wurden nach seinen Worten insgesamt 307.000 Besucherinnen und Besucher an den 10 geöffneten Truppenstandorten gezählt. Ein Plus von 70.000 im Vergleich zum Vorjahr. Die Bundeswehr wollte mit der Aktion auch für neue Soldaten werben. In Nürnberg geht heute das Festival Rock im Park zu Ende. Die Sanitäterinnen und Sanitäter hatten bisher gut zu tun. Über 900 Menschen wurden schon behandelt, hauptsächlich wegen Schürfwunden, Verstauchungen oder allergischen Reaktionen. Eine Besucherin hatte aus Versehen den Verschluss von einer Getränkedose verschluckt. Sie wurde ins Krankenhaus gebracht.

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1: Was ist das?
2: 1 Million Euro.
1: Du hast 1 Million Euro gestohlen?
3: Nun, so einfach ist das nicht. Denn Stan will die Tasche mit dem Geld in Ab durch die Mitte mit Vollgas durch Paris wieder zurückgeben. Geklaut hat er sie aus dem Safe seines Chefs. Der weiß davon aber noch nichts und will ihn gerade

0: befördern.
1: Du fliegst morgen früh nach Riga, um die Tasche zu übergeben.
2: Also morgen ist bei mir schlecht, denn ich habe gleich morgen früh einen Termin, also beim Zahnarzt.
1: Du hast mich berührt. Als ich dein Schreiben las, habe ich eine Träne vergossen. Es war schön, klar, akribisch formuliert. Du hast den Arschgeigen ordentlich Paroli geboten. Ich würde dir gerne eine Chance geben. Was machen die Zahnschmerzen?
2: Sie sind weg.
0: Jetzt brennt's in der Hütte. Stan beauftragt den Schlüsseldienstmonteur Hippolyt, den Safe des Chefs zu knacken, damit er die Tasche wieder reinlegen kann.
3: Ich vertraue ihn nicht.
2: Also gut, 700 Euro. Wie klingt das? Einverstanden?
3: 700? Nein, ich beteilige mich nicht an Einbrüchen. Dafür warten 3 bis 5 Jahre Knast auf mich.
2: Nein, warten Sie. Sehen Sie diese Tasche? Die muss bis morgen früh 6 Uhr wieder zurück in diesen Safe. Und in der Wohnung dort ist der Zweitschlüssel. Wir nehmen nichts weg, wir bringen es zurück. Das ist doch eine gute Tat.
0: Also gut, Hippolyt willigt ein. Und damit beginnt ein turbulentes Abenteuer, das die beiden auch zu Hippolyts Mutter bringt.
4: Verschwinde von hier oder ich rufe die Polizei!
2: Bist du sicher, dass sie das ist?
4: Ja. Ich bin's, Mama. Mach die Türkette ab.
3: Wer ist denn dieser Trottel?
2: Ja, das ist deine Mutter.
3: Das ist dein Freund und du musst ihn nicht gleich beleidigen. Entschuldige, sie meint das nicht so. Hm. Na los, komm rein. Na mach schon, Maman weiß nicht. Ist sie nicht charmant? Hm.
0: Die Mutter weist verblüffende Ähnlichkeiten zu Hippolyt und dessen Darsteller Christian Clavier auf. Frankreichs großer Komiker ist es auch, der ab durch die Mitte mit Vollgas durch Paris ganz klar seinen Stempel aufdrückt. Stefan Gründler, 98.6 Charivari, Kinoredaktion.

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0: Ich bin Joshua Heise. Die deutsche Fußballnationalmannschaft hat die Generalprobe für die WM in Nordamerika überstanden. 2:1 hieß es am Ende gegen Mitgastgeber USA im heißen Soldier Field von Chicago. Getroffen haben Kai Havertz und Leroy Sané, der für den verletzten Lennart Kahl eingesprungen ist. Richtig los geht die WM für die DFB-Elf am 14. Juni gegen Curaçao. Wir schaffen das. Dieser Satz hat die Ära Merkel geprägt. Heute hat ihn auch ihr Nachfolger Kanzler Merz gesagt. Auf dem CDU-Landesparteitag in Mecklenburg-Vorpommern wollte er damit zeigen, er ist zuversichtlich, was die anstehenden Sozialreformen angeht. Mehr dazu von Ursula Winkler.
1: Kanzler Merz zeigt sich überzeugt, die Koalition hat die Kraft für die notwendigen Reformen, trotz aller Unterschiede. Er sei sich sicher, dass Deutschland in relativ kurzer Zeit ganz anders aussehen könne. Die Koalition plant bis zum Sommer ein Riesenreformpaket zu Steuern, Arbeitsmarkt, Rente und Bürokratieabbau. Bei der Umsetzung gibt es aber noch Meinungsverschiedenheiten.
0: Verteidigungsminister Pistorius ist zufrieden mit dem gestrigen Tag der Bundeswehr. Allein bis zum Nachmittag wurden nach seinen Worten insgesamt 307.000 Besucherinnen und Besucher an den 10 geöffneten Truppenstandorten gezählt. Ein Plus von 70.000 im Vergleich zum Vorjahr. Die Bundeswehr wollte mit der Aktion auch für neue Soldaten werben. In Nürnberg geht heute das Festival Rock im Park zu Ende. Die Sanitäterinnen und Sanitäter hatten bisher gut zu tun. Über 900 Menschen wurden schon behandelt, hauptsächlich wegen Schürfwunden, Verstauchungen oder allergischen Reaktionen. Eine Besucherin hatte aus Versehen den Verschluss von einer Getränkedose verschluckt. Sie wurde ins Krankenhaus gebracht.

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1: Das Münchner Glockenspielmärchen.
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1: Vor vielen Jahren lebte einmal in der Nähe von München ein alter Mann, der sehr arm war. Er wohnte in einer armseligen Hütte mit seiner Frau. Oft ging es den beiden so schlecht, dass die Frau am Morgen mit einer Nussschale die Weizenkörner abmessen musste, die sie zum Mittag essen durften. Dabei waren die beiden Alten aber nicht mitleidig. Und wenn im Winter Schnee gefallen war, dann fanden sich oft vor ihrer Hütte Bettelkinder ein, denn die wussten, dass der gute Alte mit ihnen teilte. Einmal war der Mann an einem kalten Wintertag nach München gegangen, um dort Arbeit zu suchen. Da fand er in einer Seitenstraße ein halb erfrorenes Büblein, das in eine Mönchskutte gehüllt war und in der Hand ein dickes Gebetbuch hielt. Er hauchte den Buben warm und trug ihn auf seinen Schultern mit nach Hause. Als die Frau das Kind sah, schimpfte sie, dass nun jeden Tag noch ein Esser mehr bei ihnen sein sollte. Der Alte aber sagte: »Es soll unser Kind sein.« Da wurde sie still und war zufrieden, denn sie hatten keine Kinder. Das hungrige Büblein war vom ersten Augenblick an zutraulich gegen die beiden Alten. Es aß mit gutem Appetit und trank aus ihrem Becher. Als sie sich am Abend vor das Feuer setzten, legte es sein Köpfchen an die Schulter des Alten, zog seine schwarze Kapuze auf und nestelte sich behaglich zusammen. Darüber waren die Alten ganz glücklich und sie nannten das Bübchen, weil sie es in München gefunden hatten, Münchner Kindel. Den Winter hindurch war das Münchner Kindel ihre Sorge und ihre Freude. Wenn die Sonne schien, lief es hinaus zu den anderen Kindern. War das Wetter schlecht, blieb es in der Hütte. Es hörte, wenn es gerufen wurde, und begleitete den guten Alten, wohin er ging. Als aber der Frühling kam und die Berge hell wurden, war der Junge eines Tages verschwunden. Ängstlich riefen ihn die Alten in der Hütte und auf ihrem kleinen Felde, doch er kam nicht. Der Mann ging auf den Hof des reichen Nachbarn, aber auch der wusste nichts von dem Verbleib des Kindes. Da lief der Alte eilends hinab zu dem Platz, wo das Münchner Kindel mit den anderen Kindern zu spielen pflegte. Doch als er unten ankam, fielen die Abendschatten ins Tal und kein Bub ließ sich mehr sehen. Traurig stieg der Alte wieder hinauf. Vor der Hütte stand seine Frau mit der Hand über den Augen und schaute nach ihm aus. Als sie hörte, dass er vergebens gesucht hatte, wurde sie zornig und schimpfte auf das undankbare Kind. Der gute Alte verbot es ihr aber und sagte: »Frau, du tust Unrecht. Kannst du es ihm nicht verdenken, dass er lieber in die Welt hinausgeht, durch die frische Luft über Berg und Meer bis in des Kaisers Garten, statt hier bei uns langweiligen alten Leuten in der Hütte zu hocken? Er ist noch so jung und unverständig. Und wer weiß, vielleicht kommt er wieder, wenn es kalt wird.« Doch davon wollte sie nicht hören. Im Herzen aber grämte sich der Alte viel mehr als sie, denn er fürchtete, es könnte seinem Liebling ein Unglück zugestoßen sein. Nicht lange darauf war er abermals zur Arbeitssuche in München. In seinem Kummer hatte er nicht darauf geachtet, dass es schon Abend geworden war. Als er sich nach einem Quartier umsah, glaubte er auf einmal die Stimme seines Buben zu hören. Unverzüglich eilte er dem Klang nach, so schnell ihn seine Füße trugen. Da stand er plötzlich auf dem Münchner Marienplatz und sah mit Staunen vor sich ein riesengroßes Gebäude, den Rathausturm, auf dessen Spitze sich ein großes Glockenspiel befand. Im selben Augenblick schlug der Glockenschläger, der dort oben stand, mit 4 Vorschlägen seinen Hammer gegen die vor ihm angebrachte Glocke. Der linke Glockenschläger folgte ihm mit 11 Stundenschlägen nach. Danach trat ein Zug vornehmer Menschen auf, die

goldene und seidene Gewänder gehüllt waren. Ein Herzog und eine Herzogin mit ihren Hofmarschällen schauten bei einem Ritterturnier zu, das von zwei Rittern geführt wurde. Neben ihnen waren zwei Hofnarren und vier Fanfarenbläser, die als Herolde dienten. Auch zwei Standartenträger und zwei Pagen konnte er beobachten. Eine Etage tiefer traten acht Tänzer und ein Hans Wurst auf, die den Schäfflertanz aufführten. Anschließend krähte dreimal ein Hahn Kikeriki und ein Nachtwächter mit seinem Hund erschien. Von einer Posaune geblasen ertönte der Nachtwächterruf. Der Mann drehte eine kurze Runde und war ausgerüstet mit einer Hellebarde, einem Horn und einer brennenden Lampe. Nach kurzer Pause ertönte ein wunderschönes Glockenspiel. Aus dem rechten Erkertürmchen bewegte sich, diesmal von rechts nach links, sein in eine Mönchskutte und Kapuze gehülltes Münchner Kindl. Dicht auf den Fersen folgte ihm, die rechte Hand schützend über das Kind haltend, ein stattlicher Schutzengel, der in der linken Hand einen Palmzweig schwenkte. Das Münchner Kindl war die schönste und vornehmste Figur von allen, und der Alte erkannte sofort sein Kind in ihm. In seiner Freude wollte er zu ihm hinaufeilen, aber da kam ihm der Gedanke, es könnte das vornehme Kind genieren, das ihn so ein armer alter Mann kannte, und er trat vom Marienplatz zurück in eine Seitenstraße und verneigte sich tief. Aber das Münchner Kindl in seinem schönen Gewand winkte ihn zu sich herauf. Der Alte eilte unverzüglich die Treppen zum Rathausturm hoch, und schon stand er vor dem Kuttenbüblein. Das umarmte ihn wie ein Sohn und zeigte ihn den anderen. Sie kannten ihn alle, begrüßten ihn freundlich und nahmen ihn mit in ihr Reich. Dort führten sie ihn in ihre Wohnungen und Paläste, die waren so herrlich, wie der Alte nie etwas gesehen hatte. Sie gaben ihm zu essen und zu trinken und richteten ein großes Fest an. Der gute Alte schämte sich, dass ihm so viel Ehre geschah, aber bald war er fröhlich mit den anderen beim Feiern. Früh am Morgen fiel ihm ein, dass er nach Hause müsste zu seiner Frau. Er dankte seinen Wirten und nahm Abschied. Sie wollten ihm viele schöne Dinge schenken, aber er lehnte ab. Sie hätten ihm schon zu viel gegeben. Da brachte ihm noch ein Schützling einen einfachen verschlossenen Korb. Den nahm er an für seine Frau. Sie führten ihn nun zurück auf den Platz, und ehe er sich versah, war er in einer wohlbekannten Gegend. Als er seiner Frau zu Hause erzählt hatte, wie es ihm ergangen war, machte sie neugierig den Korb auf. Aber sie fand ihn ganz leer. Da stieß sie ihn beiseite und sagte, »Was sollen wir mit dem alten Bauernkorb? Wenn sie so reich sind, hätten sie dir auch was Besseres geben können.« Der gute Alte hob den Korb auf und sagte, als er auch nichts darin fand, »Ich wollte, sie hätten mir ein Stück von dem schönen Kuchen für dich hineingelegt.« Kaum hatte er die Worte ausgesprochen, so verbreitete sich ein lieblicher Duft in der Hütte, und in dem Korb lag von demselben prächtigen Gebäck, das ihm die Glockenspielleute vorgesetzt hatten. Und das Wunder hielt an. Was er sich auch wünschen mochte, brauchte er nur zu nennen. Dann fand er es in dem Korb liegen. Als der reiche Nachbar von dem Glück hörte, ging er zu dem Alten, ließ sich die ganze Geschichte erzählen und machte sich dann auf den Weg nach München. Vorher hatte er sich wie ein armer Holzfäller angezogen. Richtig fand er auch den Marienplatz, aber das Glockenspiel stand still und niemand winkte ihn zu sich herauf. Dennoch stieg er die Treppen in den Rathausturm hoch, trat zu den Glockenspielleuten und erzählte ihnen, was für ein guter Mensch er sei. Sie gaben auch ihm zu essen und zu trinken, als er sie darum bat, und früh am Morgen, als er fort wollte und von einem Geschenk für seine Frau zu reden anfing, brachten sie zwei verschlossene Körbe, einen großen und einen kleinen. Mit gieriger Freude griff er nach dem Größeren und schleppte die schwere Last mühsam nach Hause. Aber als er ihn abgesetzt und sich ihn von unten bis oben voll Gold gewünscht hatte, da flog der Deckel ab und es kroch ein furchtbares Gespenst heraus. Das konnte kein Priester und kein Zauberer aus seinem Hause verbannen. Ein anderer geiziger Nachbar wollte es klüger anfangen und ging zu dem guten Alten –

0: leih mir doch deinen Wunderkorb auf ein Stündchen, dass ich mir auch etwas wünsche. Du hast ihn ja schon lange genug, und ich bringe ihn noch heute zurück.« Freundlich gewährte ihm der Alte die Bitte. Als der Nachbar den Korb nach Hause trug, dachte er, was er sich nun alles wünschen wollte, um die Zeit auszunutzen. Er wollte ihn so spät wie möglich zurückbringen, wenn er auch den Heimweg bei Nacht antreten müsste. Oder er wollte ihn lieber noch die Nacht zu Hause behalten und ihn am nächsten Morgen zurücktragen. Dann könnte er die ganze Nacht aufbleiben und sich so viel wünschen, dass er für sein Leben lang genug hätte. Noch besser wäre aber, er behielte ihn gleich den nächsten Tag über. Eine Entschuldigung sei ja schnell gefunden. Aber was geschah? Als er in seinem Haus den Korb niedergesetzt und den ersten Wunsch ausgesprochen hatte, zischte es unter dem Deckel wie 1000 Schlangen. Da wagte er nicht, ihn zu berühren, lief hinaus und schickte einen Knecht hinein. Der musste ihn dem Alten zurückbringen. Nun lebte der gute Alte mit seinem Weib noch lange in Glück und Frieden. Aus weiter Ferne kamen die Unglücklichen zu ihm und baten um Hilfe. Den Armen konnte er Brot, den Kranken heilkräftige Arznei geben. Sein Korb erfüllte ihm jede Bitte. Als er aber sein Ende nahen fühlte, da fürchtete er, wenn er einmal nicht mehr sein würde, könnte der Schatz noch Unheil anrichten unter den Menschen. Denn er kannte sie jetzt. Und so trug er den Korb eines Tages mit eigenen Händen wieder zurück zum Marienplatz und hinauf zum Rathausturm. Das Münchner Kindl nahm ihn entgegen. Dort ist er noch jetzt versteckt. Und jeder, der Lust hat, kann ihn holen. Vorausgesetzt, er findet ihn.
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1: Ich bin Joshua Heise. Die deutsche Fußballnationalmannschaft hat ihre WM-Generalprobe gegen Mitgastgeber USA gewonnen. Das DFB-Team gewann in Chicago mit 2:1, trotz Jetlag und schwülem Wetter. Thomas Bremser berichtet.
2: Das Spiel ist kaum angepfiffen, da jubelt die deutsche Mannschaft schon. Kai Havertz trifft schon nach 2 Minuten. Doch danach passiert erstmal

0: Stunde trifft dann ausgerechnet Leroy Sané, der den verletzten Lennart Kahl ersetzt hat.
1: Der Verband der Familienunternehmer fordert, dass der Bundestag keine Sommerpause macht. Verbandschefin Ostermann will laut Redaktionsnetzwerk Deutschland die Reformgesetze zu Steuern, Arbeitsmarkt und Rente noch im August verabschiedet sehen. CDU-Politiker Bilger hält dagegen, das Kabinett arbeite den Sommer durch, zudem könnten Ausschüsse jederzeit zu Sondersitzungen zusammenkommen. US-Verteidigungsminister Hegseth hat beim D-Day-Gedenken in der Normandie gegen Migration gehetzt. An europäischen Küsten kämen Menschen mit gefährlichen Ideologien an, sagte er auf dem US-Friedhof in Colleville-sur-Mer. Am 6. Juni 1944 waren die Alliierten in der Normandie gelandet. Das leitete die Befreiung Westeuropas von der nazideutschen Besatzung ein. Die erste Runde des DFB-Pokals ist ausgelost worden. Der amtierende Pokalsieger der FC Bayern München muss gegen den Zweitliga-Aufsteiger Osnabrück ran. Augsburg spielt in Runde 1 gegen Cottbus, ebenfalls ein Zweitliga-Aufsteiger. Der erste FC Nürnberg fährt zum Drittligisten Viktoria Köln und Greuther Fürth hat den Zweitliga-Konkurrenten aus Bochum zu Gast.

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1: Das ist kein Witz. Heute reden wir über Lebkuchen, denn an diesem 5. Juni ist der Tag des Lebkuchens. Andreas Hock von Lebkuchen Schmidt in Nürnberg. Bei euch wird ja auch schon ganz, ganz fleißig produziert, gell?
2: Ja, seit dem 1. Juni backen wir schon im Zweischichtbetrieb. Das heißt, die Lebkuchen laufen 16 Stunden am Tag durch die Backöfen und der Bedarf ist überall auf der Welt da und wir feiern diesen Tag natürlich mit.
1: Jetzt im Sommer kämen ja die wenigsten drauf, sich einen Lebkuchen zu gönnen. Das ist bei uns hier in Franken oder auch in ganz Deutschland ja schon fest mit Winter und Weihnachten verbunden. Aber in anderen Ländern ist das komplett anders.
2: Kurioserweise ist es ein bisschen ein deutsches Phänomen, dass Lebkuchen als typisches Weihnachtsgebäck gesehen wird. Das war er nämlich nie. Also historisch gesehen war der Lebkuchen einfach ein Gebäck für einen besonderen Anlass, egal wann der war. Das hat sich dann so vor 100 Jahren ein bisschen auf Weihnachten konzentriert. Aber im Rest der Welt wird der Lebkuchen das ganze Jahr über genossen. Und das freut uns natürlich, denn wenn ein Stück Nürnberg überall auf der Welt gefeiert wird, dann freuen wir uns hier natürlich mit, egal ob das im Sommer oder im Winter ist.
1: Gerade jetzt, wenn es wieder wärmer wird in der Hitze, ist der Schoko glasiert ja schon eher ungünstig. Hat man schnell an den Fingern und dann überall. Hast du so einen Profi-Tipp, wie das nicht passiert?
2: Also mein Profi-Tipp ist, damit die Schokolade nicht schmilzt, einfach einen Nusslebkuchen zu essen. Der schmilzt nämlich garantiert nicht, so mache ich im Sommer auch. Nusslebkuchen oder mit Zuckerglasur, die hält auch die größte Hitze aus. Oder man legt ihn in den Kühlschrank, das machen auch manche unserer Kunden. Aber ich greife dann gerne zum Nusslebkuchen, der schmeckt auch ganz super zum Eiskaffee.
1: Okay, sag mal, alljährlich zur bei uns offiziellen Lebkuchensaisoneröffnung kürt Lebkuchen Schmidt ja auch einen Lebkuchen des Jahres mit völlig neuer Sorte. Gibt es da jetzt für dieses Jahr schon einen ersten Hinweis, in welche Richtung es geschmacklich gehen könnte?
2: Also ganz darf ich es natürlich noch nicht verraten, auch um die Konkurrenz da nicht drauf zu bringen. Was ich aber sagen kann, ist, es wird diesmal nichts Fruchtiges sein, es wird etwas Nussiges sein und es wird eine geheime Zutat mit drin sein, die es so noch nie in einem Lebkuchen gab. Also man darf sich wirklich freuen und alle Lebkuchenfans dürfen gespannt sein. Ich durfte ihn schon probieren und bin absolut begeistert. Es ist wirklich was, was es in dieser Form so noch nie gab.
1: Sagt Andreas Hock von Lebkuchen Schmidt in Nürnberg. Also am 1. September Wochenende können wir den jetzt dann bei der Saisoneröffnung am Nürnberger Hauptmarkt probieren.
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1: Was soll ich denn mit dem Kind? Soll ich Milch machen und rumsitzen oder was? Ich muss fahren.
2: Tja, die ungewollte Schwangerschaft ist nicht das einzige Problem, das die quirlige Fahrradkurierin Valeska in Sommer auf Asphalt hat. Denn eines Tages steht ihr Vater Bert vor der Tür ihrer Hamburger Wohnung.
3: Wie lange wolltest du denn so bleiben?
4: Nicht lange. Ich will auch gar nicht stören.
3: Nein, du störst nicht. Wie lange ist denn nicht so lange?
5: 3-4 Tage. Ich buche mein Hotel.
3: Nein, 3 Tage sind okay, also 3-4. Ich meine, 4 gehen, theoretisch auch. Ja.
2: Bert erzählt seiner Tochter, dass er nur für einen Kurzurlaub da ist. Das stimmt aber nicht. Und Valeska erfährt schon bald den wahren Grund für seinen Besuch.
5: Ich muss dir was sagen. Ich bin gar nicht hier, um Urlaub zu machen. Ich bin hier, weil bei mir was nicht so gut ist. Vor 2 Wochen bin ich auf Arbeit im Friseursalon zusammengebrochen. Sanitäter, Krankenwagen, das volle Programm.
2: Auch wenn es jetzt gerade an der Wohnungstür klingelt, Valeska erfährt dennoch, dass ihr Vater Krebs hat. Einen schwer zu heilenden Gehirntumor, sagt der Onkel Doktor im Krankenhaus.
6: Der Tumor liegt direkt an einer wichtigen Arterie. Das macht die Operation äußerst riskant. Denken Sie in Ruhe drüber nach.
3: Ich trau dem nicht. Was ist, wenn er diese Ader trifft?
5: Verblutig.
3: Ja, genau. Und wenn er zu viel wegschneidet, dann wirst du Gemüse und dann kann
5: muss von dir gewaschen werden, die Gemüse. Denk dran, Gemüse immer waschen, besonders in der Schwangerschaft.
3: Jetzt nimm das doch mal ernst.
5: Du klingst ja wie dein Vater.
2: Gehirntumor, ungewollte Schwangerschaft, die Zutaten sind nicht gerade leicht verdaulich. Aber Sommer auf Asphalt ist trotzdem eine sommerlich leichte und zu Herzen gehende Komödie geworden. Nicht zuletzt dank Hauptdarsteller Christoph Maria Herbst. Stefan Grundler, 98,6 Charivari, Kinoredaktion.

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1: Ich bin Joshua Heise. Die deutsche Fußballnationalmannschaft hat ihre WM-Generalprobe gegen Mitgastgeber USA gewonnen. Das DFB-Team gewann in Chicago mit 2:1, trotz Jetlag und schwülem Wetter. Thomas Bremser berichtet.
2: Das Spiel ist kaum angepfiffen, da jubelt die deutsche Mannschaft schon. Kai Havertz trifft schon nach 2 Minuten. Doch danach passiert erstmal nicht viel. Nach 37 Minuten kommen die USA verdient zum Ausgleich. Durch einen Weitschuss Volleyhammer unter die Latte. Nach rund einer Stunde trifft dann ausgerechnet Leroy Sané, der den verletzten Lennart Kahl ersetzt hat.
1: Der Verband der Familienunternehmer fordert, dass der Bundestag keine Sommerpause macht. Verbandschefin Ostermann will laut Redaktionsnetzwerk Deutschland die Reformgesetze zu Steuern, Arbeitsmarkt und Rente noch im August verabschiedet sehen. CDU-Politiker Bilger hält dagegen, das Kabinett arbeite den Sommer durch, zudem könnten Ausschüsse jederzeit zu Sondersitzungen zusammenkommen. US-Verteidigungsminister Hegseth hat beim D-Day-Gedenken in der Normandie gegen Migration gehetzt. An europäischen Küsten kämen Menschen mit gefährlichen Ideologien an, sagte er auf dem US-Friedhof in Colleville-sur-Mer. Am 6. Juni 1944 waren die Alliierten in der Normandie gelandet. Das leitete die Befreiung Westeuropas von der nazideutschen Besatzung ein. Die erste Runde des DFB-Pokals ist ausgelost worden. Der amtierende Pokalsieger der FC Bayern München muss gegen den Zweitliga-Aufsteiger Osnabrück ran. Augsburg spielt in Runde 1 gegen Cottbus, ebenfalls ein Zweitliga-Aufsteiger. Der erste FC Nürnberg fährt zum Drittligisten Viktoria Köln und Greuther Fürth hat den Zweitliga-Konkurrenten aus Bochum zu Gast.

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1: Die Pfingstferien sind zu Ende und viele merken wieder, aufstehen macht nicht wirklich Spaß. Wie kommt ihr denn am besten raus morgens? Vielleicht mit 2, 3 oder noch mehr Wecker? Oder weckt euch der Hund oder das Kind? Wie ist es bei euch? Ruft mal durch oder lasst eine WhatsApp da. 08.098.6. Außerdem schauen wir rüber nach Fürth, was OB Thomas Jung auf der Agenda hat. Darüber sprechen wir um 7:15 in den Highlights der Woche.
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1: Ich bin Joshua Heise. Gelungene Generalprobe für die deutsche Fußballnationalmannschaft. Das Team von Bundestrainer Nagelsmann hat beim letzten Testspiel vor der WM in Nordamerika den Mitgastgeber USA mit 2:1 besiegt. Das erste deutsche Tor fiel

0: Müssen alle EU-Länder neue Regeln zur Lohntransparenz in nationales Recht umgesetzt haben. In Deutschland ist das aber noch nicht passiert. Das Bundesfamilienministerium will das deutsche Recht erst bis Anfang nächsten Jahres anpassen. Theoretisch könnte die EU nun ein Strafverfahren einleiten. Das Gesetz soll unter anderem Gehaltsunterschiede bei Männern und Frauen sichtbarer machen. In den ersten 5 Monaten des Jahres sind in Deutschland mehr als 1.400 Organe gespendet worden. Gut 12% mehr als im Vorjahreszeitraum. Trotzdem reicht die Zahl der Spenden weiter nicht aus. Zoe Tassovali berichtet.
1: Der leichte Anstieg bei den Spenden dürfte die Diskussion über neue Regeln trotzdem weiter anheizen. Denn in Deutschland gilt bisher nur jemand als Organspender, der zu Lebzeiten zustimmt oder dessen Angehörige nach dem Tod ihr Einverständnis geben. In vielen anderen europäischen Ländern ist das anders. Dort gilt grundsätzlich jeder als Spender, solange er nicht widerspricht.
0: 100 Meter in 9,98 Sekunden. Das hat der Hamburger Sprinter Owen Ansah bei der Sparkassengala in Regensburg geschafft und hat damit den bisherigen deutschen Rekord, der ebenfalls von ihm stammt, um eine Hundertstelsekunde unterboten.

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1: Über 100 Biersorten von rund 40 Brauereien können probiert werden, noch bis Sonntag im Nürnberger Burggraben beim Fränkischen Bierfest. Und das hat sich im Laufe der Jahre ja zu einem echten Treffpunkt für Freunde des Hopfensafts entwickelt. Und die kommen laut Bierfestorganisator Thomas Landherr nicht mehr nur aus Franken.
2: Mittlerweile gibt es sehr viele Busreisen auch zum Fränkischen Bierfest. Wirklich interessant, aus welchen Ecken die alle kommen. Es ist nicht nur Deutschland, es sind viele Nachbarländer, viele Tschechen, viele Polen mittlerweile. Immer wieder einige Amerikaner, auch einige Engländer. Es hat auch was mit dem Biergenuss zu tun, wo man sich ja austauscht. Und so soll es ja sein.
1: Genau, aber nicht nur die große Auswahl macht das Fränkische Bierfest so besonders. Es ist ja auch der Ort, denn der Nürnberger Burggraben ist sicher einer der schönsten Plätze, um ein, zwei oder noch mehr Seidler zu trinken. Das sieht auch Nürnbergs Oberbürgermeister Markus König so.
3: Einfach schön da unten. Die Atmosphäre ist einzigartig. Wir sind eine Bierregion, wir sind eine Kulinarikregion. Ich freue mich drauf, weil ich trinke gerne mal ein Helles und wenn es schön gekühlt ist, die besten Biersorten kommen aus Franken. Da muss man einfach schon gut drauf sein, wenn man sich an den Tagen da durchtrinken will.
1: Extra dafür gibt es übrigens das Sprutzglas, mit dem man für nur 1,50 bei allen Brauereien auf dem Bierfest einen Schnitt zum Probieren bekommt. 98,6 Charivari wünscht euch jetzt schon mal am Montag einen klaren Kopf.
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1: Der 19-jährige Tommy durchlebt zu Beginn von Good Boy, wir wollen nur dein Bestes, eine heftige Nacht voller Alkohol, Drogen und Gewalt. Dann wird er von dem Familienvater Steven entführt und in den Keller verschleppt, angekettet wie ein Hund.
2: Du solltest etwas essen, Tommy.
3: Ich werde dich sowas von fertig machen, wenn ich dich kriege. Du wirst schon sehen. Du bist echt voll gefickt, du Sau. Ich schwöre, dass ich dir deinen verfickten Schädel runterreiße. Und dann werde ich dich abstechen, du Irre.
1: Ja, Tommy ist auf Steven nicht gerade gut zu sprechen. Aber das wird ja vielleicht. Denn Steven und seine Familie wollen aus Tommy einen besseren Menschen machen. Ein schwieriges Vorhaben.
4: Es hat mir in der Seele wehgetan, dich zu bestrafen. Aber du hast mir keine Wahl gelassen. Dein Verhalten uns gegenüber ist gänzlich inakzeptabel. Wir behandeln einander mit Respekt in diesem Haus.
3: Du verfickter, kranker Bastard.
5: Tut mir leid, nein. Tut mir leid. War nicht so gemeint.
4: Na also, das war doch gar nicht so schwer, oder? Wir sind doch keine Psychopathen.
1: Naja, das sieht Tommy natürlich anders. Aber schon bald gibt es Fortschritte. Weil Tommy sich vernünftiger benimmt, darf er, natürlich weiterhin angekettet, mit der Familie Fernseh schauen.
3: Oh, ein Film, Wahnsinn. Das gucken wir uns an. Mich, wie ich mit vier ins Bett kacke.
4: Etwas mit ein bisschen mehr Klasse. Die Kanonen von Navarone. Ein Kriegsfilmklassiker. Eine Geschichte über Mut und Freundschaft trotz aller Widrigkeiten.
1: Die simple Idee eines Gefangenen wider Willen setzt der Psychothriller toll um. Good Boy, wir wollen nur dein Bestes, entwickelt eine derart spannende und manchmal absurde Dynamik, dass es unmöglich ist, wegzuschauen. Stefan Grundler, 98,6 Charivari, Kinoredaktion.

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1: Ich bin Joshua Heise. Gelungene Generalprobe für die deutsche Fußballnationalmannschaft. Das Team von Bundestrainer Nagelsmann hat beim letzten Testspiel vor der WM in Nordamerika den Mitgastgeber USA mit 2:1 besiegt. Das erste deutsche Tor fiel direkt in der zweiten Minute durch Kai Havertz. Nach einem US-Ausgleich konnte Leroy Sané den Siegtreffer erzielen. Ab Montag müssen alle EU-Länder neue Regeln zur Lohntransparenz in nationales Recht umgesetzt haben. In Deutschland ist das aber noch nicht passiert. Das Bundesfamilienministerium will das deutsche Recht erst bis Anfang nächsten Jahres anpassen. Theoretisch könnte die EU nun ein Strafverfahren einleiten. Das Gesetz soll unter anderem Gehaltsunterschiede bei Männern und Frauen sichtbarer machen. In den ersten 5 Monaten des Jahres sind in Deutschland mehr als 1.400 Organe gespendet worden. Gut 12% mehr als im Vorjahreszeitraum. Trotzdem reicht die Zahl der Spenden weiter nicht aus. Zoe Tassovali berichtet.
2: Der leichte Anstieg bei den Spenden dürfte die Diskussion über neue Regeln trotzdem weiter

0: anheizen. Denn in Deutschland gilt bisher nur jemand als Organspender, der zu Lebzeiten zustimmt oder dessen Angehörige nach dem Tod ihr Einverständnis geben. In vielen anderen europäischen Ländern ist das anders. Dort gilt grundsätzlich jeder als Spender, solange er nicht widerspricht.
1: 100 Meter in 9,98 Sekunden. Das hat der Hamburger Sprinter Owen Ansa bei der Sparkassengala in Regensburg geschafft und hat damit den bisherigen deutschen Rekord, der ebenfalls von ihm stammt, um eine Hundertstelsekunde unterboten.

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1: Ich bin Joshua Heise. Guten Morgen. Die deutsche Fußballnationalmannschaft hat ihre WM-Generalprobe gegen Mitgastgeber USA gewonnen. Das DFB-Team gewann in Chicago mit 2:1, trotz Jetlag und schwülem Wetter. Thomas Bremser berichtet.
2: Das Spiel ist kaum angepfiffen, da jubelt die deutsche Mannschaft schon. Kai Havertz trifft schon nach 2 Minuten. Doch danach passiert erstmal nicht viel. Nach 37 Minuten kommen die USA verdient zum Ausgleich. Durch einen Weitschuss Volleyhammer unter die Latte. Nach rund einer Stunde trifft dann ausgerechnet Leroy Sané, der den verletzten Lennart Kahl ersetzt hat.
1: Schwere Verkehrsunfälle mit Cannabiskonsum am Steuer sollen bald auch in der amtlichen Statistik auftauchen. Das sieht ein Gesetzentwurf vor, der am Freitag in den Bundesrat kommt. Die Daten sollen die Unfallforschung verbessern und gezieltere Aufklärung ermöglichen. Seit August 2024 gilt beim Autofahren ein THC-Grenzwert, ähnlich wie die Promillegrenze bei Alkohol. DGB-Chefin Fahimi fordert eine verpflichtende Betriebsrente für alle Beschäftigten. Dem Redaktionsnetzwerk Deutschland

Deutschland, sagte sie, rund 20 Millionen Arbeitnehmer hätten derzeit keine betriebliche Altersvorsorge. Fahimi schlägt deshalb vor, auch Beschäftigte ohne Tarifverträge unter bestimmten Bedingungen in die bestehenden Modelle aufzunehmen. Konkrete Eckpunkte will sie Ende des Monats vorlegen. Ex-Vizekanzler Habeck hat Israels Vorgehen im Gazastreifen und Westjordanland scharf kritisiert. Bei einer Veranstaltung der Zeit sagte der frühere

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2: 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So, jetzt.
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1: Sieh mal.
2: Was ist das?
1: 1 Million Euro.
2: Du hast 1 Million Euro gestohlen?
3: Nun, so einfach ist das nicht. Denn Stan will die Tasche mit dem Geld in Ab durch die Mitte mit Vollgas durch Paris wieder zurückgeben. Geklaut hat er sie aus dem Safe seines Chefs. Der weiß davon aber

0: noch nichts und will ihn gerade befördern.
1: Du fliegst morgen früh nach Riga, um die Tasche zu übergeben.
2: Also morgen ist bei mir schlecht, denn ich habe gleich morgen früh einen Termin, also beim Zahnarzt.
1: Du hast mich berührt. Als ich dein Schreiben las, habe ich eine Träne vergossen. Es war schön, klar, akribisch formuliert. Du hast den Arschgeigen ordentlich Paroli geboten. Ich würde dir gerne eine Chance geben. Was machen die Zahnschmerzen?
2: Sie sind weg.
0: Jetzt brennt's in der Hütte. Stan beauftragt den Schlüsseldienstmonteur Hippolyt, den Safe des Chefs zu knacken, damit er die Tasche wieder reinlegen kann.
3: Ich vertraue ihn nicht.
2: Also gut, 700 Euro. Wie klingt das? Einverstanden?
3: 700? Nein, ich beteilige mich nicht an Einbrüchen. Dafür warten 3 bis 5 Jahre Knast auf mich.
2: Nein, warten Sie. Sehen Sie diese Tasche? Die muss bis morgen früh 6 Uhr wieder zurück in diesen Safe. Und in der Wohnung dort ist der Zweitschlüssel. Wir nehmen nichts weg, wir bringen es zurück. Das ist doch eine gute Tat.
0: Also gut, Hippolyt willigt ein. Und damit beginnt ein turbulentes Abenteuer, das die beiden auch zu Hippolyts Mutter bringt.
4: Verschwinde von hier oder ich rufe die Polizei!
2: Bist du sicher, dass sie das ist?
4: Ja. Ich bin's, Mama. Mach die Türkette ab.
3: Wer ist denn dieser Trottel?
2: Ja, das ist deine Mutter.
3: Das ist dein Freund und du musst ihn nicht gleich beleidigen. Entschuldige, sie meint das nicht so. Na los, komm rein. Na mach schon, Maman beißt nicht. Ist sie nicht charmant?
0: Die Mutter weist verblüffende Ähnlichkeiten zu Hippolyt und dessen Darsteller Christian Clavier auf. Frankreichs großer Komiker ist es auch, der ab durch die Mitte mit Vollgas durch Paris ganz klar seinen Stempel aufdrückt. Stefan Gründler, 98.6 Charivari, Kinoredaktion.

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1: Ich bin Joshua Heise. Guten Morgen. Die deutsche Fußballnationalmannschaft hat ihre WM-Generalprobe gegen Mitgastgeber USA gewonnen. Das DFB-Team gewann in Chicago mit 2:1, trotz Jetlag und schwülem Wetter. Thomas Bremser berichtet.
2: Das Spiel ist kaum angepfiffen, da jubelt die deutsche Mannschaft schon. Kai Havertz trifft schon nach 2 Minuten. Doch danach passiert erstmal nicht viel. Nach 37 Minuten kommen die USA verdient zum Ausgleich. Durch einen Weitschuss Volleyhammer unter die Latte. Nach rund einer Stunde trifft dann ausgerechnet Leroy Sané, der den verletzten Lennart Kahl ersetzt hat.
1: Schwere Verkehrsunfälle mit Cannabiskonsum am Steuer sollen bald auch in der amtlichen Statistik auftauchen. Das sieht ein Gesetzentwurf vor, der am Freitag in den Bundesrat kommt. Die Daten sollen die Unfallforschung verbessern und gezieltere Aufklärung ermöglichen.

ermöglichen. Seit August 2024 gilt beim Autofahren ein THC-Grenzwert, ähnlich wie die Promillegrenze bei Alkohol. DGB-Chefin Fahimi fordert eine verpflichtende Betriebsrente für alle Beschäftigten. Dem Redaktionsnetzwerk Deutschland sagte sie, rund 20 Millionen Arbeitnehmer hätten derzeit keine betriebliche Altersvorsorge. Fahimi schlägt deshalb vor, auch Beschäftigte ohne Tarifverträge unter bestimmten Bedingungen in die bestehenden Modelle aufzunehmen. Konkrete Eckpunkte will sie Ende des Monats vorlegen. Ex-Vizekanzler Habeck hat Israels Vorgehen im Gazastreifen und Westjordanland scharf kritisiert. Bei einer Veranstaltung der Zeit sagte der frühere Grünen-Chef, israelische Siedler würden mit brutaler Gewalt versuchen, Palästinenser aus dem Land zu drängen. Das sei, Zitat, im Grunde Terrorismus. Gleichzeitig betonte Habeck, dass es für den Hamas-Anschlag vom 7. Oktober 2023 keine Rechtfertigung gebe.

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1: Die Pfingstferien sind zu Ende und viele merken wieder, aufstehen macht nicht wirklich Spaß. Wie kommt ihr denn am besten raus morgens? Vielleicht mit 2, 3 oder noch mehr Wecker? Oder weckt euch der Hund oder das Kind? Wie ist es bei euch? Ruft mal durch oder lasst eine WhatsApp da, 08000 98 6 98 6. Außerdem schauen wir rüber nach Fürth, was OB Thomas Jung auf der Agenda hat. Darüber sprechen wir um 7:15 in den Highlights der Woche.
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2: Ich bin Angela Kress. Guten Morgen. Frauen und Männer sollen für gleiche Arbeit das gleiche Gehalt bekommen. Dabei sollen neue EU-Regeln helfen. Deutschland hat diese noch nicht umgesetzt und verstößt damit ab morgen gegen EU-Recht. Was genau sich ändern soll, weiß Ann-Christine Wenzel.
3: Bewerber sollen früh die Info bekommen, was das Einstiegsgehalt ist. Wer schon einen Job hat, soll erfahren können, was die Kollegen im Durchschnitt verdienen. Gruppiert nach Geschlecht, also nicht nach einzelnen Menschen. So sollen zum Beispiel Frauen erkennen, wenn Männer mit gleichen Aufgaben mehr verdienen. Und größere Arbeitgeber müssen künftig regelmäßig berichten, wie die Entgeltlücke zwischen Frauen und Männern ist.
2: Der Chef der Jungen Union Winkel schlägt vor, die Renten zum 1. Juli statt um 4,2 nur um 3% anzuheben. Dadurch könnte das BAföG wie geplant erhöht und Kürzungen beim Elterngeld verhindert werden, sagte er der Bild am Sonntag. Einfach wäre das nicht. Die Rentenanpassung ist gesetzlich festgelegt und lässt sich nicht einfach ändern. In 4 ostdeutschen Bundesländern stehen heute Wahlen auf kommunaler Ebene an. Der Ausgang könnte auch bundesweit für Aufsehen sorgen. Bei 3 Landratsposten stehen Kandidaten der AfD zur Wahl. Zudem gibt es eine Oberbürgermeisterwahl mit einem Kandidaten der rechtsextremen Partei Freie Sachsen. Bislang stellt die AfD bundesweit nur einen Landrat, nämlich im thüringischen Sonneberg. Gelungene Generalprobe für die deutsche Fußballnationalmannschaft. Das Team von Bundestrainer Nagelsmann hat beim letzten Testspiel vor der WM in Nordamerika den Mitgastgeber USA mit 2:1 besiegt. Das erste deutsche Tor fiel direkt in der 2. Minute durch Kai Havertz. Nach

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1: Das ist kein Witz. Heute reden wir über Lebkuchen, denn an diesem 5. Juni ist der Tag des Lebkuchens. Andreas Hock von Lebkuchen Schmidt in Nürnberg. Bei euch wird ja auch schon ganz, ganz fleißig produziert, gell?
2: Ja, seit dem 1. Juni backen wir schon im Zweischichtbetrieb. Das heißt, die Lebkuchen laufen 16 Stunden am Tag durch die Backöfen und der Bedarf ist überall auf der Welt da und wir feiern diesen Tag natürlich mit.
1: Jetzt im Sommer kämen ja die wenigsten drauf, sich einen Lebkuchen zu gönnen. Das ist bei uns hier in Franken oder auch in ganz Deutschland ja schon fest mit Winter und Weihnachten verbunden. Aber in anderen Ländern ist das komplett anders.
2: Kurioserweise ist es ein bisschen ein deutsches Phänomen, dass Lebkuchen als typisches Weihnachtsgebäck gesehen wird. Das war er nämlich nie. Also historisch gesehen war der Lebkuchen einfach ein Gebäck für einen besonderen Anlass, egal wann der war. Das hat sich dann so vor 100 Jahren ein bisschen auf Weihnachten konzentriert. Aber im Rest der Welt wird der Lebkuchen das ganze Jahr über genossen. Und das freut uns natürlich, denn wenn ein Stück Nürnberg überall auf der Welt gefeiert wird, dann freuen wir uns hier natürlich mit, egal ob das im Sommer oder im Winter ist.
1: Gerade jetzt, wenn es wieder wärmer wird in der Hitze, ist Schoko glasiert ja schon eher ungünstig. Hat man schnell an den Fingern und dann überall. Hast du so einen Profi-Tipp, wie das nicht passiert?
2: Also mein Profi-Tipp ist, damit die Schokolade nicht schmilzt, einfach einen Nusslebkuchen zu essen. Der schmilzt nämlich garantiert nicht, so mache ich im Sommer auch. Nusslebkuchen oder mit Zuckerglasur, die hält auch die größte Hitze aus. Oder man legt ihn in den Kühlschrank, das machen auch manche unserer Kunden. Aber ich greife dann gerne zum Nusslebkuchen, der schmeckt auch ganz super zum Eiskaffee.
1: Okay, sag mal, alljährlich zur bei uns offiziellen Lebkuchensaisoneröffnung kürt Lebkuchen Schmidt ja auch einen Lebkuchen des Jahres mit völlig neuer Sorte. Gibt's da jetzt für dieses Jahr schon einen ersten Hinweis, in welche Richtung es geschmacklich gehen könnte?
2: Also ganz darf ich es natürlich noch nicht verraten, auch um die Konkurrenz da nicht drauf zu bringen. Was ich aber sagen kann, ist, es wird diesmal nichts Fruchtiges sein, es wird etwas Nussiges sein und es wird eine geheime Zutat mit drin sein, die es so noch nie in einem Lebkuchen gab. Also man darf sich wirklich freuen und alle Lebkuchenfans dürfen gespannt sein. Ich durfte ihn schon probieren und bin absolut begeistert. Es ist wirklich was, was es in dieser Form so noch nie gab.
1: Sagt Andreas Hock von Lebkuchen Schmidt in Nürnberg. Also am 1. September Wochenende können wir den hier dann bei der Saisoneröffnung am Nürnberger Hauptmarkt probieren.
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1: Was soll ich denn mit dem Kind? Soll ich Milch machen und rumsitzen oder was? Ich muss fahren.
2: Tja, die ungewollte Schwangerschaft ist nicht das einzige Problem, das die quirlige Fahrradkurierin Valeska in Sommer auf Asphalt hat. Denn eines Tages steht ihr Vater Bert vor der Tür ihrer Hamburger Wohnung.
3: Wie lange wolltest du denn so bleiben?
4: Nicht lange. Ich will doch gar nicht stören.
3: Nein, du störst nicht. Wie lange ist denn nicht so lange?
5: 3-4 Tage. Ich buche mein Hotel.
3: Nein, 3 Tage sind okay. Also 3-4. Ich meine, 4 gehen theoretisch auch. Ja.
2: Bert erzählt seiner Tochter, dass er nur für einen Kurzurlaub da ist. Das stimmt aber nicht. Und Valeska erfährt schon bald den wahren Grund für seinen Besuch.
5: Ich muss dir was sagen. Ich bin gar nicht hier, um Urlaub zu machen. Ich bin hier, weil bei mir was nicht so gut ist. Vor 2 Wochen bin ich auf Arbeit im Friseursalon zusammengebrochen. Sanitäter, Krankenwagen, das volle Programm.
2: Auch wenn es jetzt gerade an der Wohnungstür klingelt, Valeska erfährt dennoch, dass ihr Vater Krebs hat. Einen schwer zu heilenden Gehirntumor, sagt der Onkel Doktor im Krankenhaus.
6: Der Tumor liegt direkt an einer wichtigen Arterie. Das macht die Operation äußerst riskant. Denken Sie in Ruhe drüber nach.
3: Ich trau dem nicht. Was ist, wenn er diese Ader trifft?
5: Verblutig.
3: Ja, genau. Und wenn er zu viel wegschneidet, dann wirst du Gemüse und dann
5: muss von dir gewaschen werden, die Gemüse. Denk dran, Gemüse immer waschen, besonders in der Schwangerschaft.
3: Man, jetzt nimm das doch mal ernst.
5: Du klingst ja wie dein Vater.
2: Gehirntumor, ungewollte Schwangerschaft, die Zutaten sind nicht gerade leicht verdaulich. Aber Sommer auf Asphalt ist trotzdem eine sommerlich leichte und zu Herzen gehende Komödie geworden. Nicht zuletzt dank Hauptdarsteller Christoph Maria Herbst. Stefan Grundler, 98,6 Charivari, Kinoredaktion.

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2: Ich bin Angela Kress. Guten Morgen. Frauen und Männer sollen für gleiche Arbeit das gleiche Gehalt bekommen. Dabei sollen neue EU-Regeln helfen. Deutschland hat diese noch nicht umgesetzt und verstößt damit ab morgen gegen EU-Recht. Was genau sich ändern soll, weiß Ann-Christine Wenzel.
3: Bewerber sollen früh die Info bekommen, was das Einstiegsgehalt ist. Wer schon einen Job hat, soll erfahren können, was die Kollegen im Durchschnitt verdienen. Gruppiert nach Geschlecht, also nicht nach einzelnen Menschen. So sollen zum Beispiel Frauen erkennen, wenn Männer mit gleichen Aufgaben mehr verdienen. Und größere Arbeitgeber müssen künftig regelmäßig berichten, wie die Entgeltlücke zwischen Frauen und Männern ist.
2: Der Chef der Jungen Union Winkel schlägt vor, die Renten zum 1. Juli statt um 4,2 nur um 3% anzuheben. Dadurch könnte das BAföG wie geplant erhöht und Kürzungen beim Elterngeld verhindert werden, sagte er der Bild am Sonntag. Einfach wäre das nicht. Die Rentenanpassung ist gesetzlich festgelegt und lässt sich nicht einfach ändern. In 4 ostdeutschen Bundesländern stehen heute Wahlen auf kommunaler Ebene an. Der Ausgang könnte auch bundesweit für Aufsehen sorgen. Bei 3 Landratsposten stehen Kandidaten der AfD zur Wahl. Zudem gibt es eine Oberbürgermeisterwahl mit einem Kandidaten der rechtsextremen Partei Freie Sachsen. Bislang stellt die AfD bundesweit nur einen Landrat, nämlich im thüringischen Sonneberg. Gelungene Generalprobe für die deutsche Fußballnationalmannschaft. Das Team von Bundestrainer Nagelsmann hat beim letzten Testspiel vor der WM in Nordamerika den Mitgastgeber USA mit 2:1 besiegt. Das erste deutsche Tor fiel direkt in der zweiten Minute durch Kai Havertz. Nach einem US-Ausgleich konnte Leroy Sané den Siegtreffer erzielen.

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1: Ich bin Angela Kress. Guten Morgen. Die späten Anstoßzeiten der bevorstehenden Fußball-WM dämpfen das Geschäft von Kneipen und Biergärten. Nach einer Auswertung des Instituts der deutschen Wirtschaft machen sie deshalb weniger Umsatz. Julian Degler berichtet.
2: Mit gut 67 Millionen Euro an zusätzlichen Einnahmen kann die deutsche Gastronomie durch die WM rechnen, heißt es vom DIW. Würden alle Spiele um 19 Uhr statt teilweise mitten in der Nacht beginnen, wären es 103 Millionen. Wegen der späten Anstoßzeiten schauen vermutlich mehr Fans zu Hause am Fernseher anstatt in Kneipen oder Bars.
1: Der Vorsprung der AfD im Vergleich zur Union ist in einer aktuellen Umfrage erneut größer geworden. Die Partei erreichte in einer INSA-Umfrage für die Bild 29%, 8 Prozentpunkte mehr als die Union. Die Bild schreibt, der Abstand war in ihren Befragungen noch nie so groß. Bei den anderen Parteien registrieren die Meinungsforscher keine Veränderung zur Vorwoche. In den nächsten Tagen und Wochen verlassen im Allgäu und in Oberbayern tausende Tiere die Täler, um den Sommer in den Bergen zu verbringen. Der Alpwirtschaftliche Verein Allgäu blickt mit gemischten Gefühlen auf die Saison. Die Hirten befürchten Wolfsrisse auf den Weideflächen. Im Endeffekt könnte das auch die Artenvielfalt treffen, wenn viele Bauern ihre Tiere nicht mehr auftreiben und dann weniger Tiere die Weiden kurz halten, sagt der Vorsitzende. Die deutsche Fußballnationalmannschaft geht mit einem Erfolgserlebnis in das bevorstehende WM-Turnier. Das Team von Bundestrainer Julian Nagelsmann besiegte bei seiner WM-Generalprobe in Chicago Co-Gastgeber USA mit 2:1. Deutschland trifft zum Auftakt in der Gruppe E in einer Woche auf Curaçao.

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1: Über 100 Biersorten von rund 40 Brauereien können probiert werden, noch bis Sonntag im Nürnberger Burggraben beim Fränkischen Bierfest. Und das hat sich im Laufe der Jahre ja zu einem echten Treffpunkt für Freunde des Hopfensafts entwickelt. Und die kommen laut Bierfestorganisator Thomas Landherr nicht mehr nur aus Franken.
2: Mittlerweile gibt es sehr viel Busreisen auch zum Fränkischen Bierfest. Wirklich interessant, aus welchen Ecken die alle kommen. Es ist nicht nur Deutschland, es sind viele Nachbarländer, viele Tschechen, viele Polen mittlerweile. Immer wieder einige Amerikaner, auch einige Engländer. Es hat auch was mit dem Biergenuss zu tun, wo man sich ja austauscht. Und so soll es ja sein.
1: Genau, aber nicht nur die große Auswahl macht das Fränkische Bierfest so besonders. Es ist ja auch der Ort, denn der Nürnberger Burggraben ist sicher einer der schönsten Plätze, um ein, zwei oder noch mehr Seidler zu trinken. Das sieht auch Nürnbergs Oberbürgermeister Markus König so.
3: Einfach schön da unten. Die Atmosphäre ist einzigartig. Wir sind eine Bierregion, wir sind eine Kulinarikregion. Ich freue mich drauf, weil ich trinke gerne mal ein Helles und wenn es schön gekühlt ist, die besten Biersorten kommen aus Franken. Da muss man einfach schon gut drauf sein, wenn man sich an den Tagen da durchtrinken will.
1: Extra dafür gibt es übrigens das Sprutzglas, mit dem man für nur 1,50 bei allen Brauereien auf dem Bierfest einen Schnitt zum Probieren bekommt. 98.6 Charivari wünscht euch jetzt schon mal am Montag einen klaren Kopf.
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1: Der 19-jährige Tommy durchlebt zu Beginn von Good Boy, wir wollen nur dein Bestes, eine heftige Nacht, voller Alkohol, Drogen und Gewalt. Dann wird er von dem Familienvater Steven entführt und in den Keller verschleppt, angekettet wie ein Hund.
2: Du solltest etwas essen, Tommy.
3: Ich werde dich sowas von fertig machen, wenn ich dich kriege. Du wirst schon sehen. Du bist echt voll gefickt, du Sau. Ich schwöre, dass ich dir deinen verfickten Schädel runterreiße. Und dann werde ich dich abstechen, du Irre.
1: Ja, Tommy ist auf Steven nicht gerade gut zu sprechen. Aber das wird ja vielleicht. Denn Steven und seine Familie wollen aus Tommy einen besseren Menschen machen. Ein schwieriges Vorhaben.
4: Es hat mir in der Seele wehgetan, dich zu bestrafen. Aber du hast mir keine Wahl gelassen. Dein Verhalten uns gegenüber ist gänzlich inakzeptabel. Wir behandeln einander mit Respekt in diesem Haus.
3: Du verfickter, kranker Bastard.
5: Tut mir leid, nein. Tut mir leid. War nicht so gemeint.
4: Na also, das war doch gar nicht so schwer, oder? Wir sind doch keine Psychopathen.
1: Naja, das sieht Tommy natürlich anders. Aber schon bald gibt es Fortschritte. Weil Tommy sich vernünftiger benimmt, darf er, natürlich weiterhin angekettet, mit der Familie Fernseh schauen.
5: Oh, ein Film, Wahnsinn. Was gucken wir uns an? Mich, wie ich mit 4 ins Bett kacke?
4: Etwas mit ein bisschen mehr Klasse. Die Kanonen von Navarone. Ein Kriegsfilmklassiker. Eine Geschichte über Mut und Freundschaft trotz aller Widrigkeiten.
1: Die simple Idee eines Gefangenen wider Willen setzt der Psychothriller toll um. Good Boy, wir wollen nur dein Bestes, entwickelt eine derart spannende und manchmal absurde Dynamik, dass es unmöglich ist, wegzuschauen. Stefan Grundler, 98.6 Charivari, Kinoredaktion.

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7: Ich bin Angela Kress. Guten Morgen. Die späten Anstoßzeiten der bevorstehenden Fußball-WM dämpfen das Geschäft von Kneipen und Biergärten. Nach einer Auswertung des Instituts der deutschen Wirtschaft machen sie deshalb weniger Umsatz. Julian Degler berichtet.
8: Mit gut 67 Millionen Euro an zusätzlichen Einnahmen kann die deutsche Gastronomie durch die WM rechnen, heißt es vom DIW. Würden alle Spiele um 19 Uhr statt teilweise mitten in der Nacht beginnen, wären es 103 Millionen. Wegen der späten Anstoßzeiten schauen vermutlich mehr Fans zu Hause am Fernseher anstatt in Kneipen oder Bars.
7: Der Vorsprung der AfD im Vergleich zur Union ist in einer aktuellen Umfrage erneut größer geworden. Die Partei erreichte in einer INSA-Umfrage für die Bild 29%, 8 Prozentpunkte mehr als die Union. Die Bild schreibt, der Abstand war in ihren Befragungen noch nie so groß. Bei den anderen Parteien registrieren die Meinungsforscher keine Veränderung zur Vorwoche. In den nächsten Tagen und Wochen verlassen im Allgäu und in Oberbayern tausende Tiere die Täler, um den Sommer in den Bergen zu verbringen. Der Alpwirtschaftliche Verein Allgäu blickt mit gemischten Gefühlen auf die Saison. Die Hirten befürchten Wolfsrisse auf den Weideflächen. Im Endeffekt könnte das auch die Artenvielfalt treffen, wenn viele Bauern ihre Tiere nicht mehr auftreiben und dann weniger Tiere die Weiden kurz halten, sagt der Vorsitzende. Die deutsche Fußballnationalmannschaft geht mit einem Erfolgserlebnis in das bevorstehende WM-Turnier. Das Team von Bundestrainer Julian Nagelsmann

siegte bei seiner WM-Generalprobe in Chicago Co-Gastgeber USA mit 2:1. Deutschland trifft zum Auftakt in der Gruppe E in einer Woche auf Curaçao.

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1: Die Pfingstferien sind zu Ende und viele merken wieder, aufstehen macht nicht wirklich Spaß. Wie kommt ihr denn am besten raus morgens? Vielleicht mit 2, 3 oder noch mehr Wecker? Oder weckt euch der Hund oder das Kind? Wie ist es bei euch? Ruft mal durch oder lasst eine WhatsApp da, 08000 98 6 98 6. Außerdem schauen wir rüber nach Fürth, was OB Thomas Jung auf der Agenda hat. Darüber sprechen wir um 7:15 in den Highlights der Woche.
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2: Ich bin Angela Kress. Guten Morgen. Menschen sind kooperativer, als sie denken. Das hat eine im Fachmagazin Science veröffentlichte Studie gezeigt. Weltweit wurden über 100.000 Menschen befragt. Fast 70% waren bereit, auf eigene Vorteile, in dem Beispiel $30, zu verzichten, wenn dafür die Gemeinschaft profitiert. Die Befragten schätzten aber, dass nur 50% dazu bereit wären. In Deutschland waren sogar über 80% der Teilnehmer bereit, auf eigene Vorteile zu verzichten. EU-weit verdienen Frauen im Schnitt gut 11% weniger als Männer. Eine neue Richtlinie soll dabei helfen, das zu ändern. Zum Beispiel durch mehr Auskunftsrechte. Heute läuft die Frist ab, in der die Richtlinie in nationales Recht hätte umgesetzt werden müssen. Deutschland hat das bisher nicht gemacht. Bis Anfang 2027 soll das passieren. Die EU-Kommission muss jetzt entscheiden, ob sie ein Strafverfahren gegen Deutschland einleitet. Bei einem Schusswaffenvorfall im US-Bundesstaat Ohio sind bei einem Festival 12 Menschen angeschossen worden. 2 der Verletzten schwebten in Lebensgefahr, sagte ein Polizeivertreter. Die Polizei geht nach ersten Erkenntnissen davon aus, dass es mindestens 2 Schützen gab, die vermutlich aufeinander schossen. Die Fahndung nach den Verdächtigen läuft. Jetzt kann die WM kommen. Die deutsche Nationalmannschaft hat ihre Generalprobe gegen Mitgastgeber USA gewonnen. Das DFB-Team gewann in Chicago mit 2:1. Thomas Bremser berichtet.
3: Die deutsche Mannschaft geht selbstbewusst in die WM mit 9 Siegen in Folge. In Chicago hat nicht alles geklappt, aber der Bundestrainer spricht von einem perfekten Test. Denn sein Team konnte sich schon mal gewöhnen an schwülheißes Wetter, den frühen Anstoß zur Mittagszeit, einen stumpfen Rasen und einen emotionalen Gegner.

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1: Sieh mal.
2: Was ist das?
1: 1 Million Euro.
2: Du hast 1 Million Euro gestohlen?
3: Nun, so einfach ist das nicht. Denn Stan will die Tasche mit dem Geld in Ab durch die Mitte mit Vollgas durch Paris

0: dies wieder zurückgeben. Geklaut hat er sie aus dem Safe seines Chefs. Der weiß davon aber noch nichts und will ihn gerade befördern.
1: Du fliegst morgen früh nach Riga, um die Tasche zu übergeben.
2: Also morgen ist bei mir schlecht, denn ich habe gleich morgen früh einen Termin, also beim Zahnarzt.
1: Du hast mich berührt. Als ich dein Schreiben las, habe ich eine Träne vergossen. Es war schön, klar, akribisch formuliert. Du hast den Arschgeigen ordentlich Paroli geboten. Ich würde dir gerne eine Chance geben. Was machen die Zahnschmerzen?
2: Sie sind weg.
0: Jetzt brennt's in der Hütte. Stan beauftragt den Schlüsseldienstmonteur Hippolyt, den Safe des Chefs zu knacken, damit er die Tasche wieder reinlegen kann.
3: Ich vertraue ihn nicht.
2: Also gut, 700 Euro. Wie klingt das? Einverstanden?
3: 700? Nein, ich beteilige mich nicht an Einbrüchen. Dafür warten 3 bis 5 Jahre Knast auf mich.
2: Nein, warten Sie. Sehen Sie diese Tasche? Die muss bis morgen früh 6 Uhr wieder zurück in diesen Safe. Und in der Wohnung dort ist der Zweitschlüssel. Wir nehmen nichts weg, wir bringen es zurück. Das ist doch eine gute Tat.
0: Also gut, Hippolyt willigt ein. Und damit beginnt ein turbulentes Abenteuer, das die beiden auch zu Hippolyts Mutter bringt.
4: Verschwinde von hier oder ich rufe die Polizei!
2: Bist du sicher, dass sie das ist?
4: Ja. Ich bin's, Mama. Mach die Türkette ab.
3: Wer ist denn dieser Trottel?
2: Ja, das ist deine Mutter.
3: Das ist dein Freund und du musst ihn nicht gleich beleidigen. Entschuldige, sie meint das nicht so. Na los, komm rein. Na mach schon, Maman beißt nicht. Ist sie nicht charmant?
0: Die Mutter weist verblüffende Ähnlichkeiten zu Hippolyt und dessen Darsteller Christian Clavier auf. Frankreichs großer Komiker ist es auch, der ab durch die Mitte mit Vollgas durch Paris ganz klar seinen Stempel aufdrückt. Stefan Grundler, 98.6 Charivari, Kinoredaktion.

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6: Ich bin Angela Kress. Guten Morgen. Menschen sind kooperativer, als sie denken. Das hat eine im Fachmagazin Science veröffentlichte Studie gezeigt. Weltweit wurden über 100.000 Menschen befragt. Fast 70% waren bereit, auf eigene Vorteile, in dem Beispiel $30, zu verzichten, wenn dafür die Gemeinschaft profitiert. Die Befragten schätzten aber, dass nur 50% dazu bereit wären. In Deutschland waren sogar über 80% der Teilnehmer bereit, auf eigene Vorteile zu verzichten. EU-weit verdienen Frauen im Schnitt gut 11% weniger als Männer. Eine neue Richtlinie soll dabei helfen, das zu ändern. Zum Beispiel durch mehr Auskunftsrechte. Heute läuft die Frist ab, in der die Richtlinie in nationales Recht hätte umgesetzt werden müssen. Deutschland hat das bisher nicht gemacht. Bis Anfang 2027 soll das passieren. Die EU-Kommission muss jetzt entscheiden, ob sie ein Strafverfahren gegen Deutschland einleitet. Bei einem Schusswaffenvorfall im US-Bundesstaat Ohio sind bei einem Festival 12 Menschen angeschossen worden. Zwei der Verletzten schwebten in Lebensgefahr, sagte ein Polizeivertreter. Die Polizei geht nach ersten Erkenntnissen davon aus, dass es mindestens 2 Schützen gab, die vermutlich aufeinander schossen. Die Fahndung nach den Verdächtigen läuft. Jetzt kann die WM kommen. Die deutsche Nationalmannschaft hat ihre Generalprobe gegen Mitgastgeber USA gewonnen. Das DFB-Team gewann in Chicago mit 2:1. Thomas Bremser berichtet.
7: Die deutsche Mannschaft geht selbstbewusst in die WM mit 9 Siegen in Folge. In Chicago hat nicht alles geklappt, aber der Bundestrainer spricht von einem perfekten Test. Denn sein Team konnte sich schon mal gewöhnen an schwülheißes Wetter, den frühen Anstoß zur Mittagszeit, einen stumpfen Rasen und einen emotionalen Gegner.

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5: Ich bin Angela Kress. Guten Morgen. Die späten Anstoßzeiten der bevorstehenden Fußball-WM dämpfen das Geschäft von Kneipen und Biergärten. Nach einer Auswertung des Instituts der deutschen Wirtschaft machen sie deshalb weniger Umsatz. Julian Degler berichtet.
6: Mit gut 67 Millionen Euro an zusätzlichen Einnahmen kann die deutsche Gastronomie durch die WM rechnen, heißt es vom DIW. Würden alle Spiele um 19 Uhr statt teilweise mitten in der Nacht beginnen, wären es 103 Millionen. Wegen der späten Anstoßzeiten schauen vermutlich mehr Fans zu Hause am Fernseher anstatt in Kneipen oder Bars.
5: Die Bereitschaft zur Kooperation mit Fremden, auch zum eigenen Nachteil, ist einer Studie zufolge weltweit stark ausgeprägt. Dabei unterschätzen die meisten aber den Kooperationswillen ihrer Mitmenschen. In der Studie im Fachmagazin Science steht auch, Menschen in Deutschland waren besonders kooperativ. Einer der Studienautoren sagte, viele schätzten ihre Mitmenschen zu negativ ein, dadurch schwächten wir uns selbst. Schwerere Verkehrsunfälle mit Einfluss von Cannabis am Steuer sollen bald in der amtlichen Statistik erfasst werden. So steht es in einem Gesetzentwurf des Bundesverkehrsministeriums, der am Freitag in den Bundesrat kommt. Das Ziel: sehen, welche Auswirkungen Cannabiskonsum auf die Verkehrssicherheit hat. Erfasst werden soll in Zukunft, wie viel THC wurde im Blut nachgewiesen, ähnlich wie auch schon beim Alkoholkonsum. Gelungene Generalprobe für die deutsche Fußballnationalmannschaft. Das Team von Bundestrainer Nagelsmann hat beim letzten Testspiel vor der WM in Nordamerika den Mitgastgeber USA mit 2:1 besiegt. Das erste deutsche Tor fiel direkt in der zweiten Minute durch Kai Havertz. Nach einem US-Ausgleich konnte Leroy Sané den Siegtreffer erzielen.
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7: Einen wundervollen Sonntagmorgen euch allen. Hier ist Irene van der Berg bei Vitamin C und heute sprechen wir mit einer Frau, die seit 40 Jahren schon dafür sorgt, dass die Winsbacher Knaben was zu futtern haben. Ja, und die hat wirklich viel zu erzählen. Und dann gibt es heute noch ein Thema, und zwar das Thema Seelsorge für queere Menschen. Ja, gibt's auch in der Kirche und ich finde, das ist eine tolle Sache und wir schlagen außerdem diesen dicken Wälzer namens Bibel auf und picken uns die spannendsten Geschichten raus. Zum Beispiel, wie man einen Krieg einfach auf Zuruf geendet hat.
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0: Das ist der Sonntagmorgen hier bei Vitamin C und jeder von uns hat schon mal was vom Winsbacher Knabenchor gehört. Die feiern in diesem Jahr ihr 80-jähriges Jubiläum. Das ist echt der Hammer. Und natürlich wird das auch gefeiert. Und zwar mit jeder Menge Events. Und damit der Chor auch so top klingt, da braucht's wirklich massig Leute im Hintergrund. Ja, da gibt es zum Beispiel Stimmbildner, Erzieher, auch Hauswirtschaft und Martha Meier. Die ist seit 40 Jahren dabei. Sie sorgt dafür, dass die Jungs satt werden. Und mittlerweile natürlich auch die Mädels. Und ja, die halbe Chorgeschichte hat sie mitbekommen. Und mein Kollege Matthias Neigenfind hat sie besucht.
1: Im Januar 1986 hat Martha Meier in Winsbach begonnen. Sie wollte gern etwas mit jungen Menschen machen. Das Jahr, in dem sie begann, wird sie wohl nie vergessen, denn schon nach 4 Monaten gab es die Katastrophe von Tschernobyl, die sich bis in die Küche des Knabenchors bemerkbar machte.
2: Da haben wir dann keine frischen Gemüse und keinen frischen Salat mehr verwenden dürfen. Und da sind nur noch vom Dosen die Beilage gemacht worden.
1: Dabei wird übrigens bis heute in der Knabenchorküche fast alles selbst gemacht.
2: Wir sind gut in der Hauswirtschaft ausgebildet und machen auch selber noch die Schnitzel in der Pfanne oder bereiten das einfach lieber selber zu, wie dass man jetzt da alles in die Öfen schiebt, wie dass man die Schnitzel bepinselt und in den Ofen gart oder auch die Fleischküchle. Das ist einfach so wie früher hausgemachte Ware.
1: 150 Portionen werden gekocht. 3 Kolleginnen schälen dafür jedes Mal eine Dreiviertelstunde lang frische Kartoffeln. Schnitzel, Nudeln, Burger, das geht immer. Aber nicht erst seit die Mädchen eingezogen sind, nimmt auch das vegetarische Essen konstant zu. Vieles hat sich in den 40 Jahren verändert. Martha Meier denkt manchmal gerne zurück.
2: Früher haben die Kinder in die Küche gedurft, ne? Und ab einem bestimmten Zeitpunkt sind da immer welche gekommen und mit denen hat man sie während der Arbeit gut unterhalten. Und wie wenn es die eigenen Kinder wären. Und das hat dann nicht mehr sein dürfen, welche den Hygienegesetz.
1: Wie auch ihre Kolleginnen hat Martha Meier einen guten Draht zu den Sängerinnen und Sängern. Sie kennt alle Namen, auch viele Geburtstage und das schätzen die Knaben.
3: Die Martha hat immer ein Ohr für einen offen.
4: Die kümmert sich immer um einen, auch wenn man mal einfach mal jemanden braucht, mit dem man reden kann.
5: Die Martha ist eine super Frau. Sie verpflegt einen, sie beruhigt einen und ist immer für einen da.
1: Denn neben der richtigen Verpflegung ist sie unter anderem auch dafür zuständig, wenn es mal einem Chor Knaben oder Mädchen nicht so gut geht.
2: Wir haben da extra Krankenstation und wir gehen halt auf die Kinder ein, was sie haben, wie es noch geht und was passiert ist. Und dann haben wir so eine Hausapotheke oder auch einmal kleine Verletzungen verbinden, Salbe drauf geben. Das dürfen wir machen. Aber wenn es eine schwerwiegendere Sache ist, dann gehen wir zum Arzt.
1: Und zum Dank zeigen sich die Jungs auch erkenntlich.
2: Zu Geburtstag kriegt man schon mal ein Ständchen. Das ist wertschätzend. Und der Knabenchor ist halt der Knabenchor.
1: In den 40 Jahren Knabenchor hat Martha Meier viele Chorknaben bekocht und gepflegt, Prominente bei Empfängen getroffen und so einiges erlebt. Doch das hält sie jung.
2: Vom Alter her sind wir ja, wenn man jetzt über 60 ist, eigentlich die Großeltern zu den Kindern. Aber es hält an selber jung. Das denkt man dann gar nicht, dass man schon so alt ist.
1: Schließlich wäre sie nicht so lange geblieben, wenn es ihr nicht gefallen hätte. Auch viele der Kolleginnen sind schon sehr lange dabei. Und das schätzen die Jungs.
5: Ich wünsche ihr viel Gesundheit und sie soll so bleiben, wie sie ist.
3: Ich wünsche ihr noch viel Kraft und Energie für die verbleibenden Jahre hier.

0: Wer von euch schon mal Lebenshilfe gesucht hat, kennt das sicherlich. Es ist wirklich nicht einfach, Beratung oder Seelsorge zu finden. Ja, und wenn man dann auch noch unsicher ist, ob man da überhaupt verstanden und akzeptiert wird, ja, dann wird es noch schwieriger und meist wird es dann auch nichts draus. Und genau so geht's auch Menschen, die sich als queer verstehen. Und für sie gibt es jetzt bei der Kirche ein ganz, ganz neues Angebot. Und Michael Götz, der stellt dieses Angebot jetzt bei Vitamin C für uns vor.
1: Wer Seelsorge sucht, ist meistens nicht gerade auf der Sonnenseite des Lebens. Man kommt, wenn etwas schwerer fällt, wenn da Fragen sind, auf die es keine schnelle Antwort gibt. Für queere Menschen kommt oft noch etwas dazu. Die Unsicherheit, ob sie mit ihrer Geschichte in kirchlichen Räumen überhaupt gemeint sind. Genau da setzt im Dekanat Coburg ein neues Angebot an.

0: Wir sind sensible Seelsorge.
1: Wir sind SeelsorgerInnen und wir sind dezidiert queersensibel. Das heißt, wir schaffen einen Raum, der für queere Menschen ein Raum ist, wo sie Wertschätzung erfahren, wo sie Annahme erfahren, wo sie so sein dürfen, wo sie sind.
0: Ferdinand Brenner ist Vikar in Coburg und Teil des Seelsorgeteams. Er weiß selbst, wie schwer schon der erste Schritt sein kann. Während seines Coming-outs hat er seelsorgerliche Begleitung gesucht. Hilfreich war's. Einfach war es nicht, denn schon die Frage, an wen man sich überhaupt wenden kann, kann zur Hürde werden.
1: Und gleichzeitig war es aber auch eine Überwindung, weil ich irgendwie eine Pfarrerin finden musste und dann irgendjemanden angeschrieben habe in der Hoffnung, dass das eine Person ist, die mich gut begleiten kann, die vielleicht auch ein bisschen Ahnung hat von dem, worüber ich gerade spreche und was mich gerade beschäftigt.
0: Genau diese Hürde soll kleiner werden, denn viele queere Menschen haben in kirchlichen Räumen eben nicht nur Trost erlebt, sondern auch Ablehnung, Unsicherheit oder Verletzungen. Gerade für Menschen, denen Glaube wichtig ist, kann das tief sitzen.
1: Es sind ehrenamtliche und einfach Gemeindemitglieder, die in der Kirche da sind und nicht so sein können, nicht so sein konnten, wie sie sind. Und das ist schon alleine eine sehr schmerzhafte Erfahrung, weil es gibt auch viele queere Menschen, denen Kirche ein hohes Gut ist, die sich da gerne engagieren, denen ihr Glaube auch wichtig ist. Und wenn Kirche darauf nicht reagiert, sondern mit Ablehnung reagiert und diesen Raum nicht bieten kann, dann sind das unglaublich verletzende Erfahrungen.
0: Die queersensible Seelsorge in Coburg will deshalb vor allem zuhören, begleiten und einen geschützten Raum anbieten. Dabei geht es nicht nur um Krisen, es geht auch um die Biografie, um Selbstannahme und um die Frage, wie queeres Leben und Glaube zusammenfinden können, ohne dass daraus wieder ein Konflikt gemacht wird.
1: Und dazu möchte queersensible Seelsorge auch ermutigen, zu sich selber zu stehen und sich selbst gut zu finden. Im besten Falle sein Queersein auch als ein Potenzial wahrzunehmen. Nicht nur als etwas, was ich jetzt annehmen muss und integrieren muss, sondern auch, wo Chancen drin stecken, wo Möglichkeiten drin stecken.
0: Und noch etwas ist Ferdinand Brenner wichtig. Queeres Leben und christlicher Glaube schließen sich nicht aus. Im Gegenteil, für ihn widerspricht jede Abwertung queerer Menschen dem, worauf christlicher Glaube im Kern verweist.
1: Die Liebe Gottes schließt eben gerade das Queersein nicht aus. Und das wäre alles andere als christlich, Menschen aufgrund ihrer Identität, auf ihrer sexuellen, geschlechtlichen Identität in irgendeiner Form abzuwerten.
0: Was Ferdinand Brenner beschreibt, klingt schlicht. Zuhören, begleiten, einen Raum geben. Für viele queere Menschen ist genau das alles andere als selbstverständlich. Manchmal ist ein Anfang nichts weiter als ein Satz. Ich würde gern sprechen.

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1: Zeit für unseren Song mit Message und da hat mein Kollege Christoph Leferz wieder für uns wirklich was ganz Feines gefunden.
2: Vor 18 Jahren haben sie in der Schwabacher Gegend angefangen unter dem Namen Gute Wettervorhersage. Die christliche Ska-Rock-Pop-Band Good Weather Forecast wurde von drei Brüdern gegründet plus zwei Freunde. Seitdem touren sie international 800 Konzerte und letztes Jahr kam das fünfte Album raus, Rebels of Hope, Rebellen der Hoffnung. Eine Hoffnung ist vermutlich auch, dass sie an den Erfolg ihres Albums Superhuman vor 8 Jahren anknüpfen können. Das ist damals mit großer Verlagspower an den Start gegangen. Der Song, den ich heute vorstelle, heißt ganz schlicht Pray, bete. Bete für deine Feinde, bete, wenn du dich einsam fühlst, bete, um eine Medizin gegen den Hass zu finden. Der typische Good Weather Forecast Sound ist nicht verloren gegangen, aber es klingt irgendwie differenzierter, weniger ungestüm, finde ich. Hier sind Good Weather Forecast mit dem aktuellen Album Rebels of Hope und dem Song Pray.

0: Song mit Message am heutigen Sonntag. Pray von Good Weather Forecast. Und all diese besonderen Songs, die findet ihr auch nochmal zum Nachlesen auf 98.6charivari.de/vitamin-c.
1: Der Song mit Message bei Vitamin C.

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1: Nicht schlafen, Frau van der Back. Also ich habe auf jeden Fall jede Menge Tipps für euch. Ein ökumenischer Kirchweihgottesdienst wird heute in Cadolzburg gefeiert. Und zwar um 10.30 Uhr in der evangelischen Gemeinde. Und der Posaunenchor, der spielt natürlich auch auf. Und Katze Chamäleon, also egal welches Haustier ihr habt, die sind willkommen und zwar beim Blickwinkel-Gottesdienst mit Haustieren heute um 18 Uhr in St. Laurentius in Rostal. Ich lasse dich gehen und finde mich neu. So heißt ein Vortrag zum Umgang mit Abschied, Verlust und Trauer. Trauerprozesse werden erklärt und es gibt Tipps für den Umgang mit Trauer von einer Trauerbegleiterin und zwar morgen um 19 Uhr in Erlangen in der Villa an der Schwabach. Anmelden können

0: könnt ihr euch über bildung-evangelisch.de. Ja, und das Bibelmuseum Bayern hat sich was Neues für Familien mit Kindern ab 6 Jahren ausgedacht. Bei der Familienführung Erzähl mir was von Timo und den ersten Christen. Da geht's auf eine Reise in die Antike und dort begegnet euch Timotheus, genannt Timo, ein neugieriger Junge, der den Apostel Paulus kennengelernt und durch ihn von Jesus erfährt. Das Ganze am Samstag, den 13. Juni um 14.30 Uhr und das Bibelmuseum ist neben der Nürnberger Lorenzkirche.
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0: Jeder von uns hat die Geschichten gehört, zum Beispiel von Adam und Eva oder auch über Weihnachten. Also die Bibelgeschichten, die prägen uns und es ist egal, ob wir dran glauben oder nicht. Und man kann in der Bibel über Dramen lesen, über Wunder und natürlich auch über die ganz starken Gefühle der Menschen, über die da berichtet wird. Und welche Geschichte fällt euch da denn ein? Also ich würde sagen, mir fallen da wirklich jede Menge Geschichten ein in der Bibel. Und gute Frage auch, was ist denn eure Lieblingsgeschichte und vor allem warum? Also mein evangelischer Kollege Janek Hopf hat sich für Vitamin C mal umgehört und er verrät uns gleich auch noch seine eigene Bibel-Lieblingsgeschichte.
1: Die Eiche Noah, weil sie sehr viel Zusammenhalt mit sich bringt.
2: Ich mag gern die Geschichte vom verlorenen Lamm, weil das zeigt, dass Gott auf jeden Einzelnen aufpasst.
3: Ich mag die Geschichte, wo Jesus nach Jerusalem reitet.
4: Ich mag die Entstehungsgeschichte,

0: weil wenn man sieht, wie alles entstanden ist.
1: Ich mag den Psalm 23.
2: Die Geburt von Jesus, weil ich mag die Reise von Maria und Josef.
3: Ja, ich mag die Ostergeschichte am meisten, weil sie Hoffnung schenkt.
4: Ich mag die Mose-Geschichte, weil ich sein Leben interessant finde.
5: So sehen's die Jugendlichen. Diese Geschichten sind hunderte Jahre alt und funktionieren noch immer. Nur die Bibel ist ein echter Wälzer. Da verstecken sich die besten Geschichten manchmal ein bisschen. Und trotzdem haben diese beiden Männer genau die gleiche Lieblingsgeschichte.
6: Also ich mag sehr gerne die Geschichte mit den Emmausjüngern, wo Jesus unerkannt bei den Menschen dabei ist, die sich wahnsinnig Sorgen machen und auch nicht wissen, wohin mit ihren Sorgen.
7: Wo Gott ganz nah zu den zwei Jüngern kommt, die sich eigentlich aufgegeben haben, für die die Geschichte mit Jesus zu Ende war. Und die dann mit ihm gehen und dann auf einmal sehen im Abendmahl, dass er mit ihnen feiert, dass er auferstanden ist und lebt.
5: Also Begleitung in dem Moment, wo man sie am wenigsten erwartet. Manchmal steckt in der Bibel aber auch etwas, das einen zum Schmunzeln bringt.
8: Ist eigentlich eine ganz banale Geschichte. Ich habe damals Tränen gelacht, als ich sie gelesen hatte. In den Königbüchern, da ist eine Kriegssituation beschrieben. Zwei Truppen bekriegen sich, eine auf einer Anhöhe verschanzt. Die anderen versuchen zu stürmen und sie bekämpfen sich Tag und Nacht. Und einer brüllt dann hoch, wollen wir nicht aufhören, Krieg zu machen, denn hier sterben ja auch Menschen. Da brüllt der andere runter, ja, können wir gerne machen. Ja, und dann zogen sie von dann und da war Frieden geschehen.
5: Wenn es doch so einfach wäre. Stopp den Krieg. Fertig. Dann gibt's aber noch die Geschichte, die zeigt, manchmal braucht es Mut. Loslassen und Vertrauen in einer scheinbar ausweglosen Situation. Zum Beispiel bei einem Sturm auf dem Wasser. Das ist
9: die Geschichte von der Stillung des Sturms, wie Jesus den Petrus anweist, das Boot kentert, kommt zu mir, lauf übers Wasser. Der Petrus sagt, ich kann das nicht, ich mach das nicht. Er geht unter und er richtet seinen Blick auf Jesus und plötzlich gelingt es ihm, zu Jesus zu gelangen. Das ist hier das Stichwort Vertrauen. Hab Vertrauen in mich. Ich zeige euch den Weg.
5: Den Blick heben, wenn man zu versinken droht. Ein starkes Bild. Meine persönliche Lieblingsgeschichte ist noch kürzer. Die Berufung des Matthäus. Jesus geht zu jemandem, den alle meiden, einem Zöllner, und sagt nur, komm mit. Keine Bedingungen, keine große Rede, nur diese eine Einladung. Diese Geschichten brauchen wenig Worte, aber sie bleiben im Kopf.
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1: Vor ein paar Tagen habe ich meine Masterarbeit abgegeben. Ich war erleichtert. Es waren 3 so lange Jahre. Zu meinem Mann habe ich gesagt, jetzt mache ich auf jeden Fall erstmal Pause. 3 Tage später habe ich mich für eine Weiterbildung angemeldet. Nicht konsequent und vielleicht ein bisschen bescheuert? Mag sein. Ich will es mal so sagen, mein Mann war nicht überrascht. So ganz ohne Lernen kann ich einfach nicht. Natürlich lerne ich auch im Alltag jeden Tag dazu. Aber mich so richtig in ein neues Thema einfuchsen, das ist was anderes. Ist auch egal, ob das Zumba für Anfänger ist, Armbandknüpfen aus Perlen oder Einführung in die Quantenphysik. Es ist neu und ich darf's lernen. Mein Kopf ist ein Geschenk Gottes. Ich habe vor, das so lang wie möglich zu benutzen. Was für ein Privileg, dass ich das tun kann. Die Weiterbildung dauert bis Januar. Vielleicht mache ich danach Pause. Vielleicht versuche ich mich dann aber auch mal an Quantenphysik oder Zumba.
2: Ja, kurz und gut war das. Und zwar heute von Annika Mühlendick. Sie vertritt als Diakonin ihre BerufskollegInnen und ist das Sprachrohr der Evangelischen in Coburg.

Hier ist Irene Vandenberg bei Vitamin C. Ja, und nächste Woche, ja, da macht meine Kollegin Julia Ratzmann mit euch einen kleinen Ausflug, und zwar nach Weißenohe. Und schaut auch noch an der Uni Erlangen vorbei. Also seid auf jeden Fall pünktlich nächsten Sonntag ab 9 bis um 10. Und wenn euch die Sendung gefällt, dann empfehlt uns auf jeden Fall weiter, auch als Vitamin C, der christliche Podcast. Ich wünsche euch jetzt einen wunderschönen Sonntag.

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6: Ich bin Angela Kress. Die meisten Menschen sind offenbar deutlich kooperativer als gedacht. Das zeigt eine neue Studie der Universitäten Bonn und Frankfurt. Demnach unterschätzen viele die Hilfsbereitschaft ihrer Mitmenschen, Zoe Tassovali berichtet.
7: Für die Studie sollten die Teilnehmer einschätzen, wie sich ein völlig fremder Mensch entscheiden würde. Dabei lagen viele daneben. Sie trauten anderen deutlich weniger Gemeinsinn zu, als tatsächlich vorhanden war. Weltweit waren knapp 7 von 10 Menschen bereit, für ein gemeinsames Ziel auf eigenes Geld zu verzichten. Viele hatten aber nur mit etwa jedem zweiten gerechnet.
6: Deutschland hat neue Regeln zur Lohntransparenz nicht umgesetzt und verstößt gegen EU-Recht. Heute läuft die Frist dafür ab. Die neuen EU-Regeln sehen unter anderem vor, dass Beschäftigte in Zukunft ein Recht darauf haben zu erfahren, wie hoch das durchschnittliche Gehalt für vergleichbare Tätigkeiten ist, aufgeschlüsselt nach Geschlecht. Das soll dabei helfen, den Gender Pay Gap, also die Lücke zwischen dem Gehalt von Frauen und Männern, zu schließen. Heute ist Tag der Apotheke und Bayerns Gesundheitsministerin Gerlach hat deshalb betont, trotz der Spardebatten im Gesundheitswesen müssen Apotheken schnell gestärkt werden. Sie forderte, dass die Apothekenreform schnell umgesetzt wird. Der Bundestag hatte im Mai zugestimmt, dass Apotheken mehr Befugnisse bekommen sollen, zum Beispiel mehr Impfungen anbieten können. Der Hausärzteverband hatte das kritisiert. Der deutsche Tennisspieler Alexander Zverev will sich im Finale der French Open seinen Traum vom ersten Grand-Slam-Titel erfüllen. Der 29-Jährige tritt gegen den Italiener Flavio Cobolli an und ist in dem Finalduell der Favorit. Los geht's um 15 Uhr.
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9: Willkommen zurück, liebe Urlauber. Seid ihr gestern Abend recht spät wieder in Franken gelandet? Dann kann ich nur sagen, lasst heute ein bisschen ruhig angehen, lasst die Koffer noch ein bisschen stehen. Ihr habt im Laufe des Tages genug Zeit, um alles auszuräumen. Bis dahin starten wir jetzt erstmal gemütlich in den Sonntag. Gleich mit dem 90er von Mr. Big und vorher für euch Ultravox aus den 80ern.

0: Schönen Sonntag euch, 98.6 Charivari, die Ann-Kathrin hier. Nur noch heute läuft das Fränkische Bierfest im Nürnberger Burggraben. Da könnt ihr über 100 Biersorten von rund 40 Brauereien durchprobieren. Im Laufe der Jahre, da hat sich das Bierfest zu einem echten Treffpunkt für Freunde des edlen Hopfensafts entwickelt. Und die kommen laut Bierfestorganisator Thomas Landherr nicht mehr nur aus Franken zum Fest.
1: Mittlerweile gibt es sehr viel Busreisen auch zum Fränkischen Bierfest. Wirklich interessant, aus welchen Ecken die alle kommen. Es ist nicht nur Deutschland, es sind viele Nachbarländer, viele Tschechen, viele Polen mittlerweile. Immer wieder einige Amerikaner, auch einige Engländer. Es hat auch was mit dem Biergenuss zu tun, wo man sich ja austauscht. Und so soll es ja sein.
0: Nicht nur die große Auswahl macht das Fränkische Bierfest so besonders, auch der Ort natürlich. Denn der Nürnberger Burggraben ist sicher einer der schönsten Plätze, um ein, zwei oder auch mehr Bierchen zu trinken. Das sieht auch Nürnbergs Oberbürgermeister Markus König so.
2: Einfach schön da unten. Die Atmosphäre ist einzigartig. Wir sind eine Bierregion, wir sind eine Kulinarikregion. Ich

0: freue mich drauf, weil ich trinke gerne mal ein Helles und wenn es schön gekühlt ist, die besten Biersorten kommen aus Franken. Da muss man einfach schon gut drauf sein, wenn man sich an den Tagen da durchtrinken will.
1: Ja gut, man muss ja auch nicht immer direkt ein ganzes Bier trinken. Extra dafür gibt es das Sprutzglas, kostet 1,50 Euro und dann kriegt man einen Schnitt zum Probieren. Kann dann auch checken, hey, welche Biersorte ist denn meine Liebste, ohne hinterher ein Problem zu haben. Ich sag einfach mal Prost!
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0: Ab geht's in die nächste halbe Stunde. Extra viel Musik am Stück hier auf 98.6 Charivari. Mit ganz viel Musik, die mir gute Laune macht. Take That Back for Good aus den 90ern ist mit dabei. Ein bisschen Phil Collins für zwischendurch. Und Sheryl Crow, All I Want to Do aus den 90ern.
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1: Ich bin Angela Kress. Frauen und Männer sollen für gleiche Arbeit das gleiche Gehalt bekommen. Dabei sollen neue EU-Regeln helfen. Deutschland hat die noch nicht umgesetzt und verstößt damit ab morgen gegen EU-Recht. Was genau sich ändern soll, weiß Ann-Christine Wenzel.
2: Bewerber sollen früh die Info bekommen, was das Einstiegsgehalt ist. Wer schon einen Job hat, soll erfahren können, was die Kollegen im Durchschnitt verdienen. Gruppiert nach Geschlecht, also nicht nach einzelnen Menschen. So sollen zum Beispiel Frauen erkennen, wenn Männer mit gleichen Aufgaben mehr verdienen. Und größere Arbeitgeber müssen künftig regelmäßig berichten, wie die Entgeltlücke zwischen Frauen und Männern ist.
1: Bundesrat und Bundesregierung sollen sich nach dem Wunsch Thüringens zur Schulpflicht bekennen und diese stärken. Eine entsprechende Initiative will Thüringen am Freitag in den Bundesrat einbringen. Hintergrund ist ein Wahlkampfthema der AfD in Sachsen-Anhalt. Sie will ein Wahlrecht zwischen Schul- und Hausunterricht. Anfang September ist Landtagswahl in Sachsen-Anhalt. Die AfD kommt in aktuellen Umfragen auf um die 40%. Union und SPD kommen bei der geplanten Wahlrechtsreform nicht voran. Deshalb macht die CSU jetzt Druck. Die Reform müsse kommen, sie stehe im Koalitionsvertrag, sagte CSU-Landesgruppenchef Hoffmann. 2023 hatte die Ampelkoalition ein neues Wahlrecht eingeführt und bisher ist keine konsensfähige Alternative in Sicht. Die SPD will unter anderem, dass der Bundestag je zur Hälfte mit Frauen und Männern besetzt wird. Morgen startet die UN-Klimakonferenz in Bonn. Zwischenverhandlungen, auf denen die Weltklimakonferenz im November in der Türkei vorbereitet werden soll. Grünen-Politikerin Badum sagte, Deutschland müsse den Ausstieg aus fossilen Energien ernst nehmen und pocht auf deutsches Geld für den globalen Klimaschutz.
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3: Heute zu Gast im Promi-Brunch ein echter Goldschuh-Jung, nicht mehr wegzudenken aus dem TV, ob bei Verstehen Sie Spaß, Deal or No Deal, Glücksrad, 7 Tage, 7 Köpfe, wasserstoffblonde Haare, clevere Sprüche und unerschütterlicher Humor. Herzlich willkommen, Guido Kanz. Aber bevor wir loslegen, Tee oder Kaffee, was kann ich dir bringen?
4: Ingwer-Tee bitte. Also, wenn du ein bisschen Ingwer hast, einfach klein schneiden, heißes Wasser drauf.
3: Ah, die direkte Mischung. Also, never Kaffee? Bist du überhaupt kein Kaffeetyp?
4: Ich mag das nicht. Ich habe nie Kaffee lecker gefunden. Ich mache gerne Kaffee, ich rieche gerne Kaffee, aber ich selber kann da nichts dran finden.
3: Tee werden wir finden. Jede Menge Besprechenswertes und Unterhaltenes ebenso. Ich freue mich auf 2 Stunden mit Guido Kanz.
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1: Ob verstehen Sie Spaß oder Glücksrad oder auf ganz vielen Bühnen bei die besten Comedians Deutschlands. Guido Kanz ist seit 30 Jahren einer der verlässlichsten Entertainer Deutschlands. Gerade mit Komische Zeiten, auch bald bei uns in Fürth zu Gast in der Komödie. Guido, ich habe einfach mal die KI mal einen Lebenslauf von dir schreiben lassen. Ich vertraue aber nicht der KI, sondern nur dir, dem Original. Ich lese vor und du stoppst, wenn etwas nicht passt.
2: Guido Kanz, geboren 1971 in Köln, entschied sich früh für eine
3: Ports am Rhein, damals noch eigenständig. Bitte weitermachen.
2: Wow, das ist wichtig.
3: Ja, ja. Für mich ja. Ja,
2: aber zu 100% für alle, die dort wohnen. Also, Möb. Er entschied sich schon früh für eine solide Ausbildung, allerdings nicht im Humor, sondern ganz klassisch im kaufmännischen Bereich. Kurz danach stellte er fest, Zahlen sind okay, aber Menschen zum Lachen bringen ist lukrativer für die Seele und manchmal auch fürs Konto. Seine Karriere begann auf rheinischen Bühnen, wo man entweder liefert oder sehr schnell wieder verschwindet. Kanz blieb. Und wurde irgendwann das Gesicht von Shows wie Verstehen Sie Spaß, Deal or No Deal, 7 Tage, 7 Köpfe, Glücksrad oder Wetten, dass?
3: Wetten, das war ich nicht. Nein, nicht
2: bei. Das war der andere große Blonde.
3: Ja, den kenne ich ja gut, aber ja.
2: Ja, also. Gut. So, familiär ist auch einiges geboten. Er gilt als Nachfahre von Kasper Kanz, was zumindest erklärt, warum Humor bei ihm offenbar genetisch bedingt ist. Ich habe ja selber da noch ein bisschen recherchiert. Kasper Kanz steht bei mir da auch als erste Gottesdienstordnung. Wie jetzt?
3: Evangelische Gottesdienstordnung, er war mal Prior eines Karmeliterklosters und dann wurde er zum Freund Martin Luthers, wurde Reformator und hat dann die erste evangelische Messordnung geschrieben. Toller Mann, sehr mutig. Sehr mutiger Mann, ja.
2: Absolut. Und offentlich genetisch bedingt der Humor. Was hat das mit Kasper Kanz zu tun? Ich meine, der wird ja kaum Witze in die Gottesdienstordnung geschrieben.
3: Naja, er hat zumindest auf der Kanzel, auf der ich auch schon stehen durfte, in Nördlingen gesagt, liebe Gemeinde, ich habe eine Frau kennengelernt und sie ist schwanger und ist dann rausgeflogen, ist dann aber wieder aufgenommen worden in Nördlingen. Also er hatte schon, sah zumindest Humor und auch Mut für Pointe.
1: Mut hat die KI, denn die dichtet dir eine direkte Verwandtschaft mit Fürst Albert II. Von Monaco an. Herr von und zu Kanz, das müssen wir klären. In 10 Minuten. Hoheitlich nur hier im Promi-Brunch.
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1: Guido Kanz, einer der besten Comedians und Entertainer Deutschlands. Seine wasserstoffblonden Haare, die kennt ihr, und die sind unweigerlich ein Markenzeichen geworden, auch von Verstehen

0: Spaß. Guido, deinen Stammbaum, den haben wir angeguckt, der reicht weit über den Kölner Gardewald hinaus, weit über die Landesgrenzen, in die Fürstentümer dieser Welt, wenn man so will.
1: Und dann wäre noch die angebliche Verbindung zu Albert II. Von Monaco, was ihn streng genommen zum rheinischen Adel des Entertainments macht.
2: Na, es gab eine Fernsehsendung, die heißt Vorfahren gesucht, und wir haben einen sehr großen Stammbaum zu Hause, der geht zurück bis 1483, bis zu Kaspar Kanz. Und da wurde dann geforscht, dass irgendwann ein Teil der Familie Kanz nach Amerika ausgewandert ist und eine junge Frau irgendwann einen Mann kennenlernte, die haben geheiratet, und die Tochter davon ist Grace Kelly. Und von daher bin ich Großonkel 10. Grades von Fürst Albert, Prinz Albert muss man ja mittlerweile, Fürst. Und leider hat er sich bis heute nicht gemeldet. Ich hoffe, dass es nach unserer Sendung, Fabian, soweit sein wird.
1: Also, falls ihr jetzt gerade zuschaut, wovon wir ausgehen.
2: Ja, natürlich.
1: Da, ja, also jetzt ist die Zeit.
2: Ja.
1: Jetzt, maintenant est le temps de téléphoner avec Guido.
2: Ich hatte Latein, aber ich kann nur sagen, das klingt sehr gut.
1: Was auch gut klingt, ist dein Programm Komische Zeiten. Damit bist du am 21. Juni in der Komödie Fürth.
0: Wie und wo du aber angefangen hast, auf die Bühne zu gehen, das klären wir kurz nach halb. Hier im Promi Brunch mit Guido Kanz.
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4: Guido Kanz, Entertainer, Kölner und früher mal Top-Fußballer, habe ich gesehen. Jetzt spielst du seit kurzem Golf? Ja, was musst du dir so alles anhören?
5: Ich sag mal so, ich habe mein Leben lang wirklich auf einem ganz guten Niveau Fußball gespielt. Mittlerweile spiele ich Golf, habe einen Thermomix und mache Wanderurlaube. Das ist der sportliche Niedergang, vor dem ich immer Angst hatte. Ich sag das dann auf der Bühne auch immer. Fußball, Tennis, Golf, Wandern, Romy, Skippo, tot.
4: Drastisch, aber treffend, so machen wir weiter. Wir schmeißen kurz zwei 80er und 90er in die Thermomix und dann quatschen wir heiter weiter mit Guido Kanz.
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1: Guido Kanz, bei den besten Comedians Deutschlands, ganz oben mit dabei. Wasserstoffblonde Haare, goldener Humor, immer im Gepäck. Guido, du machst das ja jetzt im TV und auf der Bühne seit über 30 Jahren. Aber eigentlich der Karneval in Köln, das war deine Bühnenschule, oder?
2: Das ist natürlich meine Wiege, ne? Da komme ich her. Also meine Eltern sind beide nach Köln gekommen. Mein Vater ist Schwabe, meine Mutter aus dem Ruhrgebiet, sind aber hier sozialisiert. Mein Bruder und ich sind hier auf die Welt gekommen. Und Karneval war für mich damals als Jugendlicher die Möglichkeit, auf eine Bühne zu gehen, um da mal sich auszuprobieren. Da gab es ja noch keine großen Comedy-Clubs oder Open Mics, die es heute ja in jeder
1: oder Social
2: Stadt...
1: Social Media, klar.
2: Ja, genau. Und da mein Social Media oder mein Open Mic war der Karnevalsverein, in dem mein Vater Mitglied war. Von daher bin ich dem Karneval sehr dankbar, dass ich das seit 35 Jahren machen darf. Hab sehr viel gelernt und bin sehr froh, dass ich außer Karneval dann ganz viele andere Sachen kennenlernen durfte.
1: Es gibt ja ganz viele, die plötzlich viral gehen jetzt. Und das hat aber doch einen anderen Lerneffekt als die Bühne wirklich mit Menschen vor dir. Da lernst du doch ganz anders, oder?
2: Ich würde sagen ja, aber das klingt dann vielleicht wie Opa erzählt von damals. Das Beste ist, auf einer Bühne sich auszuprobieren, um zu lernen, wie geht Timing, sind die Pointen, die ich lustig finde, finden die Leute auch lustig. Das ist das A und O. Diese Phänomene, dass heute junge Menschen über ihren Social-Media-Kanal auf einmal die

0: Access Arena voll machen, ist natürlich spektakulär und toll. Habe ich nicht erleben dürfen. Ist ein anderer Weg. Wichtig ist, finde ich, dass man dabei bleibt und eben nach 10, 20 Jahren immer noch auf der Bühne steht.
1: Und auf der Bühne stehst du mit aktuellem Programm Komische Zeiten. Am 21.06. in der Komödie Fürth. Zum Programm geht's gleich backstage. In 10 Minuten.
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1: Guido Kanz, der hat bei Verstehen Sie Spaß andere überrascht. Jetzt überrascht er uns mit neuem Programm, heißt Komische Zeiten. Ist am 21. Juni auch für euch zu sehen in der Komödie Fürth. Komische Zeiten, muss ich sagen, haben wir. Und ich frage mich, ist es die einzige Art eigentlich mit dieser Zeit umzugehen, dass man Spaß dran hat, oder ist schon schwierig zum Teil?
2: Das ist die Frage, die ich dem Publikum stelle. Kann man in diesen komischen Zeiten voller berechtigter Sorgen und Unsicherheiten dann trotzdem eine komische Zeit verleben? Ich glaube, das muss man. Und das Programm ist entstanden, indem wir uns ein Wochenende, ich mit noch zwei Freunden und auch meiner Managerin Sonja eingeschlossen haben im Sauerland und einfach mal ein bisschen dummes Zeug geredet haben, wie das eigentlich immer so ist, und uns dann so viel aufgefallen ist, worüber man reden kann. Das ist von der katholischen Kirche über natürlich aktueller Politik, ganz klar, über künstliche Intelligenz, über mein Privatleben, und es passiert so viel. Ich glaube, der Endgegner für Komiker ist im Moment mein Comedy-Kollege Donald Trump, weil man jeden Morgen wach wird und sich denkt, was hat er denn jetzt schon wieder gemacht? Und dann muss ich darauf auch noch reagieren, abends auf der Bühne. Also das bleibt spannend.
1: Urban Priol hat so ein kleines rotes Büchlein. Und da schreibt er jeden Tag, der verändert jeden Tag sein Programm. Wie ist es bei dir? Also
2: ich versuche das auch, Hausaufgaben zu machen. Also bei mir ist es auch so, dass wenn tagsüber irgendwas passiert, dass ich dann mich hinsetze oder vor mich hin quatsche, wenn ich im Auto sitze, um abends den Leuten klarzumachen, alles klar, ich hab mich bemüht und hab mich vorbereitet und hab aktuelle Sachen geschrieben. Das ist wichtig.
1: Und ich kann verraten, du hast dich unter anderem mit dem aktuellen Bürokratie-Irrsinn sehr kreativ auseinandergesetzt. Da sind wir auf ein paar Beispiele gespannt. In 10 Minuten hier im Promi-Brunch.
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1: 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Außerdem schauen wir rüber nach Fürth, was OB Thomas Jung auf der Agenda hat. 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
2: Ich bin Angela Christ.

0: Wie sichern wir die Rente für künftige Generationen? Darüber wird aktuell wieder intensiv diskutiert. Die Chefin des Deutschen Gewerkschaftsbundes, Fahimi, schlägt im Redaktionsnetzwerk Deutschland eine verpflichtende Betriebsrente für alle Beschäftigten vor. Soita Sowali berichtet.
1: Nach Angaben des DGB haben rund 20 Millionen Menschen keine Betriebsrente. Die Gewerkschaften wollen das ändern und schlagen eine verpflichtende betriebliche Altersvorsorge für alle vor. Unterstützung kommt auch aus dem Arbeitnehmerflügel der Union. CDA-Chef Rathke sagte der Funke Mediengruppe, um die Rente langfristig zu sichern, müsse man künftig stärker auf mehrere Standbeine setzen.
0: Deutschland hat 55 Welterbestätten. Sie stehen heute im Mittelpunkt. Die Präsidentin der deutschen UNESCO-Kommission Böhmer ruft zum Schutz und Erhalt bedeutender Kulturstätten auf. Weltweit würden sie immer stärker unter Druck geraten, etwa durch den Klimawandel, sagte sie anlässlich des UNESCO-Welterbetags. Zum Welterbe gehören zum Beispiel das Wattenmeer und das Augsburger Wassermanagementsystem. Die Verhandlungen über ein Ende des Ukraine-Kriegs liegen auf Eis. Kanzler Merz, Frankreichs Präsident Macron und Großbritanniens Premierminister Starmer treffen sich am Abend mit dem ukrainischen Präsidenten Selenskyj. Der russische Präsident Putin hatte zuletzt ein Treffen mit Selenskyj abgelehnt. Die Europäer wollen neue Chancen ausloten. Sie gehen davon aus, dass Putin langfristig nichts anderes übrig bleibt, als zu verhandeln. In den nächsten Tagen und Wochen verlassen im Allgäu und in Oberbayern tausende Tiere die Täler, um den Sommer in den Bergen zu verbringen. Der Alpwirtschaftliche Verein Allgäu befürchtet Wolfsrisse auf den Weideflächen. Im Endeffekt könnte das auch die Artenvielfalt treffen, wenn viele Bauern ihre Tiere nicht mehr auftreiben und dann weniger Tiere die Weiden kurz halten, sagt der Vorsitzende.
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3: Seit einer Stunde mein Gast, Entertainer, TV-Moderator und Comedian Guido Kanz. 12 Uhr, das wird, denke ich, so die Aufstehzeit deines Sohnes sein. Der ist gerade so im Hochpubertätsalter. Wie sieht's bei dir aus? Frühaufsteher oder Langschläfer?
4: Ja gut, also bei mir kommt diese senile Bettflucht auf jeden Fall zum Tragen. Ich stehe mittlerweile sehr früh auf. Ich bin ja jemand, der gerne spät ins Bett geht, weil er das gelernt hat durch seine Bühnentätigkeit. Aber wenn ich nicht lange auf der Bühne stand, dann stehe ich auch gerne mal sonntags um 8 auf und mach dann irgendwas, setz mich aufs Fahrrad oder gehe auf den Golfplatz.
3: Und wir wissen, er hat Latein gelernt, deswegen Carpe Diem.
4: Genau, wir müssen den Tag leben, solange wir noch da sind.
3: Und da sind wir, aber sowas von noch bis eins mit Guido Kanz.
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1: Bei Verstehen Sie Spaß hat Guido Kanz gelernt, die komischsten Momente, die passieren im echten Leben. Und auch bei deinem aktuellen Programm Komische Zeiten nimmst du den Alltagswahnsinn um uns herum wahr, aber nicht so ganz ernst. Sag mal, in Köln ist gerade eine Diskussion am Laufen, die dich ja doch beschäftigt.
2: Die Stadt Köln möchte den Begriff Spielplatz abschaffen. Was haben Sie denn für eine Meinung? Und ich war Textlernen, ich war gerade spazieren und dachte, nee, das war eine ganz neue Nachricht. Und da sage ich, ja, wie soll das denn heißen? Spielplatz, ja, Spiel, Bewegungs- und Aktionsfläche. Und dann kam daraus, dass diese Schilder geändert werden sollten, damit man sich nicht festlegt auf Kinder, sondern damit man sich öffnet für alle Generationen auf Spielplätzen. Wo ich dann gesagt habe, das ist eine sehr gute Idee. Wie oft haben wir schon Rentner auf Spielplätzen ganz oben im Klettergerüst hängen sehen? Ja, klar, also klar. So. Und dann mache ich mir natürlich Gedanken darüber, wie könnte der Begriff Friedhof demnächst umschrieben werden? Also sowas wie Erlebniszone mit reduzierter Aktionsfläche oder Schwimmbad ist dann eine geklorte Begegnungsstätte mit Fußpilzwahrscheinlichkeit. Das sind so Sachen, die mich dann dazu bringen, den Alltagswahnsinn irgendwie zu verarbeiten. Das macht mir Spaß und den Leuten auch.
1: Und wenn es euch Spaß machen soll, dann ab in die Komödie nach Fürth, 21. Juni. Guido findet dort Comedy, auch auf der Raststätte, auf der Toilette. Ich sag nur, Sie haben Ihr Ziel erreicht. In 10 Minuten.
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1: Guido Kanz, heute mein Gast und als Comedian und spätestens seit Verstehen Sie Spaß, sagt er, das beste Material liefert das Leben. Manchmal reicht dafür auch eine Autobahnraststätte, hast du mir gerade erzählt. Schieß los.
2: Eine sehr schöne Geschichte war, wir haben angehalten und dann gingen mein Sohn und ich runter und ich hatte mein Telefon aus dem Auto mitgenommen, klar. Und die Toiletten waren bei Sanifair unten im Keller. Und dann ist ja dieses Drehkreuz, wir kennen das ein bisschen wie bei einem Skilift, ne? Man muss ja Geld einwerfen, das muss man jetzt beim Skilift nicht, fällt mir gerade ein, aber egal, kriegt diesen Zettel, geht da rein. Und es waren vier Stehbecken, die heißen ja Urimat, und ganz links war ein älterer Herr, den wir nicht kannten. Zweites Becken war frei. Becken 3 stand mein Sohn, Becken 4 stand ich. Eine wahre Geschichte. Ich hatte das Telefon hinten in der Hosentasche und da unten war wohl kein guter GPS-Empfang. Und genau das Schöne ist ja, weil Humor lebt ja von Timing. Und das war wirklich so, dass man das nicht schreiben kann. Und genau als ich an diesem Stehbecken angekommen bin, sagte die Stimme in meiner Navigations-App Position ungenau. Aber es war genau in dem Moment, wo ich davon angekommen war. Da ich jetzt Mitte 50 bin, bin ich extra wirklich noch ein Stückchen näher rangegangen. Und wenn die Stimme dann noch gesagt hätte, ihre Route wird berechnet, hätte ich wahrscheinlich wie der Herr links, der eh schon dachte, hier ist irgendeine versteckte Kamera,

0: der sich gar nicht mehr getraut hat, hochzugucken. Das sind dann so Momente, die man nicht schreiben kann, die man dann aber auf der Bühne natürlich erzählt. Und deswegen ist das normale Leben die beste Vorlage für alles das, was man auf der Bühne machen kann.
1: Und ich könnte mir vorstellen, dass auch das Familienleben zu Hause bei Familie Kanz ja auch die ein oder andere Vorlage fürs Comedy-Programm gibt. Du nennst eure Familie momentan das Bermuda-Dreieck der Hormone. Was du damit meinst, das klären wir nach halb hier im Promi-Brunch.
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2: Guido Kanz, Comedian und TV-Entertainer, heute zu Gast. Wir sprechen gleich über dein neues Programm Komische Zeiten. Da bist du in Fürth am 21. Juli. Ja, dein Pubertier zu Hause, also dein Sohn, wird auch Thema sein. Zum Beispiel mit was?
3: Interessant ist es sprachlich, weil ich festgestellt habe, dass wir zwar zum Teil dieselben Worte benutzen, also wenn wir dieselben Worte benutzen, aber die eine andere Bedeutung haben. Mein Sohn sagte zu mir, Alter, wo ist der Dampfer? Ich sagte, wo soll der Dampfer schon sein? Auf dem Rhein natürlich. Daraufhin sagte mein Sohn, wer ist denn so cringe und wirft seinen Dampfer in den Rhein? Da merkte ich, ich bin wohl auf dem falschen Dampfer und merkte, es handelt sich um dieses Rauchutensil-Liquid. Ich dachte eher an diesen Mississippi-Dampfer von hier Huckleberry Finn und Tom Sawyer, vom Mississippi.
2: Wir werden gleich versuchen,

0: versuchen nicht aneinander vorbeizureden, auch wenn es über weitere Missverständnisse im Hause Kanz gehen wird.
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1: Guido Kanz hat schon viele Aufgaben im TV und auf den Comedy-Bühnen dieser Republik gemeistert, aber die härteste Aufgabe seines Lebens, das sagst du selber, die findet bei dir täglich zu Hause statt. Zwischen Pubertät, Midlife-Crisis und Wechseljahren. Sicher eine spannende Lebensphase.
2: Ja, das ist jeden Tag eine Herausforderung, auf dem Golfplatz auch. Ich habe das jetzt gerade erst erlebt, vor einigen Tagen, dass unser Sohn dann davon ausging, dass wir nur 9 Loch spielen, aber eigentlich war abgemacht 18 und dann hat er eigentlich gestreikt an Loch 9. Ich habe gesagt, du kannst jetzt gerne auch hier sitzen bleiben. Deine Eltern gehen weiter und er hat sich dann irgendwie committed und ist dann mitgegangen und hinterher war es irgendwie auch ganz cool. Also, was wir erleben, ist spannend. Man kann auch immer sagen, wir haben das Bermuda-Dreieck der Hormone zu Hause. Oder man könnte auch sagen, die Nachbarn haben Spaß. Also hier ist viel geboten. Jeder hat hier sein Päckchen zu tragen. Und mein Sohn gibt sehr viel Material fürs Programm. Gott sei Dank.
1: Das kann ich mir vorstellen. Fragst du zu Hause, was darf ich erzählen, was nicht? Also ich habe jetzt schon ein paar Mal mit Comedians auch hier Sendung machen dürfen und da war schon immer, es war so eine gewisse Absprache, war schon da, also nach dem Motto, also hier ist Grenze. Wie ist es bei dir?
2: Ja, natürlich, also logisch, ab und zu erfinde ich natürlich auch ein paar Sachen dazu, aber die meisten Sachen sind wirklich so passiert. Ich sag meinem Sohn dann immer, du musst, das ist ein Familienunternehmen, du musst mitarbeiten und wenn... Ich weiß nicht, ob du sowas auch mal erlebt hast, aber ich finde im Moment andauernd irgendwelche Paulaner-Spezi-Flaschen im Badezimmer hinter Sofas, wo ich immer sage, sammelst du fürs Studium Pfand jetzt oder was ist der Grund? Also es ist sehr spannend und viele Leute, die ins Programm kommen, die auch pubertierende Kinder zu Hause

0: haben, sagen, ah, der Mann spricht mir aus der Seele.
1: Wir haben jetzt fast 2 Stunden aus der Seele gesprochen. Zeit aufs Singen umzusteigen. Du singst auch ab und zu im Programm, auch am 21.06. in der Komödie Fürth bei Komische Zeiten. Hingehen. Und zum Abschluss in 10 Minuten gibt es hier noch ein Ständchen für dich.
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1: Guido Kanz, Moderator, Comedian, Karnevalist, einer, der andere zum Lachen bringt und selbst selten in Verlegenheit zu bringen ist. Aber eventuell schaffe ich das mit meiner letzten Aufgabe für dich, die da heißt Ständchen für dich.
2: Ich freue mich sehr.
1: Ich werde in einigen Zeilen etwas auslassen.
2: Ah.
1: Da reimt sich ein Comedy-Programm von dir. Vielleicht magst du sie nochmal zur Übung durchgehen.
2: Krieg ich hin.
1: Also, ja, ich habe das mit Lisa Feller gemacht. Sie ist fast verzweifelt.
2: Ja gut, aber die Lisa ist auch ein schwerer Fall. Ich mag sie sehr, aber natürlich auch, ja.
1: In dem Fall. Also, die Latte ist jetzt hochgelegt. Lieber Lisa, falls du das hörst, das nächste Mal, ihr habt zu reden. Okay.
3: Du wolltest nur kurz beim Karneval bleiben, sollt nicht BWL sein, fängst was anderes an. TV macht dir Freude, der Blonde will bleiben, ich seh was du nicht siehst.
2: Warte mal, ach du lieber Gott.
3: Das volle Programm.
2: Mein Gott.
3: Sehr, du glaubst nicht an Fügung, aber auch nicht an Pech.
1: Pech musst du dir merken?
2: Pech, ja.
3: Du bist eine echte rheinische Frohnatur. Mit Family liebevoll, sonst auch kann's
2: schön frech.
3: Yeah!

0: reiten, besonders für komische Zeiten.
1: Geht doch! Sehr gut, hast du toll gemacht. Dankeschön.
2: Sehr, sehr gern. Und liebe Lisa Feller, er hat sich wirklich cleverer angeschaut. Also es ist...
1: Nein, er ist ja eine gute Freundin von mir, aber wir telefonieren, Lisa, komm.
2: Ja, klärt das mal. Und ihr macht Karten klar für komische Zeiten in Fürth. Wann beehrst du uns in Franken?
1: In der Komödie bin ich am 21.06. Auch erst das zweite Mal. Weiß gar nicht, was da los ist. Freue mich, vielleicht die beiden Kollegen auch noch mal zu treffen. Ja, tolles Publikum. Und auch wenn du jetzt als Klubberer wahrscheinlich sagst, kann man in Fürth auftreten? Kann man sehr gut. Ich freue mich sehr drauf. Toller Laden.
2: Hingehen und Guido Kanz persönlich kennenlernen. Mich hat's heute schon sehr gefreut. Danke, dass du da warst.
1: Ich darf Danke sagen, Fabian. Wir haben zwei Männer, die Mitte 50 sind, sich hervorragend

0: ausgetauscht, ohne über ihre Gebrechen. Ich musste über Arthrose reden, du jetzt über deine nicht. Wir haben uns ausgetauscht, mir war das eine große Freude und ich kann nur sagen, immer wieder gerne. Wir haben komische Zeiten, aber das war eine sehr vergnügliche Zeit, die ich jetzt gerade mit dir verleben durfte.
1: Kann ich absolut nur erwidern. Und falls ihr diese Zeit auch nochmal hören oder auch sehen wollt, als Podcast oder Videocast, könnt ihr tun. Einfach reinschauen, 98.6charivari.de.
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1: Ich bin Angela Kress. Die geplante Gesundheitsreform und damit verbundene Einsparungen werden gerade heftig diskutiert. Der Chef der Industriegewerkschaft BCE hat die Bundesregierung aufgefordert, die Reform erstmal zu stoppen und ganz neu zu planen. Erst brauche es Reserven im System, dann Einschnitte, sagte er der Rheinischen Post. Für Mittwoch ist da ein Treffen der Koalitionsspitzen mit Wirtschaftsverbänden und Sozialpartnern geplant. Beim Ironman in Hamburg ist es zu einem Zwischenfall gekommen. Auf einem Teilabschnitt der Radstrecke lagen mehrere Metallsplitter auf dem Asphalt.

0: Nach Angaben der Polizei handelte es sich um millimetergroße Kleinstteile. Etwa 50 Teilnehmer seien durch Raddefekte gestoppt worden. Das Profifeld war nicht betroffen. Mutmaßungen, es handele sich um einen Anschlag, nannte die Polizei Spekulation. Schwere Verkehrsunfälle unter Cannabis-Einfluss sollen in Zukunft genauer erfasst werden. Das sieht ein Gesetzentwurf des Bundesverkehrsministeriums vor, Soita Sowali berichtet.
1: Bislang lässt sich nur schwer nachvollziehen, welche Rolle Cannabis bei schweren Unfällen tatsächlich spielt. Künftig sollen deshalb THC-Werte aus Polizeikontrollen systematisch in die Unfallstatistik einfließen. So wollen Forscher und Behörden besser verstehen, wer unter Cannabis-Einfluss verunglückt und wo Aufklärung nötig ist.
0: Rund 1,2 Millionen Menschen haben nach offiziellen Angaben in Madrid an einer Messe mit Papst Leo teilgenommen. Die bisher größte Menschenmenge bei einer Messe des US-Amerikaners, seit er im Mai vergangenen Jahres zum Papst gewählt wurde. Spanische Medien berichteten, dass die Polizei schließlich die Zugänge sperren musste.
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3: Mahlzeit, die Ann-Kathrin hier. Kurz nach eins haben wir es jetzt, Sonntagmittag. Na, war euer Magen die letzten zwei Wochen eher so Buffet-Essen gewohnt? Ja, dann wart ihr schön im Urlaub. Ich hoffe, ihr hattet richtig Spaß, habt tolle Fotos mitgebracht und freut euch ja vielleicht auch jetzt daheim wieder selbst kochen zu können. Für mich ist das immer ein Plus, wenn ich wieder da bin. Was auch ein Plus ist, ist der nächste Song von Phil Collins aus den 90ern, I Wish It Would Rain Down. Vorher noch die Ghostbusters von Ray Parker Jr.

0: Servus, die Ann-Kathrin hier.
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0: Zum letzten Spiel der Saison wartet auf den HCR Langen noch einmal eine echte Herausforderung. Heute geht es auswärts zum TVB Stuttgart. Die Gastgeber haben zuletzt mit starken Leistungen überzeugt. Im letzten Heimspiel der Saison will sich Stuttgart natürlich mit einem Erfolg von seinen Fans daheim verabschieden. Beim HCE ist hingegen die Personalsituation weiterhin ziemlich angespannt. Jetzt müssen vor allem die jungen Spieler ran, um die letzten Punkte der Saison zu holen. Unterstützung gibt's aber dabei von den Rängen. Ein Fanbus hat den ganzen Weg nach Stuttgart gemacht, um die Mannschaft lautstark zu begleiten. Anwurf in der Porsche Arena ist heute Nachmittag um 15 Uhr.
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0: Fast komplett rum. Bald geht's wieder ab in die Schule. Vielleicht könnt ihr euch heute nochmal Zeit nehmen, um gemeinsam auch Zeit zu verbringen und was Schönes zu machen als Familie. Um die Musik müsst ihr euch auf jeden Fall nicht kümmern. Das übernehmen wir. Hier auf 98.6 Charivari jetzt eine halbe Stunde extra viel Musik am Stück mit Pink, Erasure, Fool's Garden und R.E.M. Da ist für jeden was dabei.
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5: Ich bin Helen Martin. Wie sichern wir die Rente für künftige Generationen? Darüber wird aktuell wieder viel diskutiert. Die Chefin des Deutschen Gewerkschaftsbundes, Fahimi, schlägt im Redaktionsnetzwerk Deutschland eine verpflichtende Betriebsrente für alle Beschäftigten vor. Soita Sowali berichtet.
6: Nach Angaben des DGB haben rund 20 Millionen Menschen keine Betriebsrente. Die Gewerkschaften wollen das ändern und schlagen eine verpflichtende betriebliche Altersvorsorge für alle vor. Unterstützung kommt auch aus dem Arbeitnehmerflügel der Union. CDA-Chef Rathke sagte der Funke Mediengruppe, um die Rente langfristig zu sichern, müsse man künftig stärker auf mehrere Standbeine setzen.
5: Deutschland hat 55 Welterbestätten und die stehen heute im Mittelpunkt. Die Präsidentin der deutschen UNESCO-Kommission Böhmer ruft zum Schutz und Erhalt bedeutender Kulturstätten auf. Weltweit würden sie immer stärker unter Druck geraten, zum Beispiel durch den Klimawandel, sagte sie anlässlich des UNESCO-Welterbetags. Zum Welterbe gehören zum Beispiel das Wattenmeer und das Augsburger Wassermanagementsystem. Heute ist Tag der Apotheke und Bayerns Gesundheitsministerin Gerlach hat deshalb betont, trotz der Spardebatten im Gesundheitswesen müssen Apotheken schnell gestärkt werden. Sie hat gefordert, dass die Apothekenreform schnell umgesetzt wird. Der Bundestag hatte im Mai zugestimmt, dass Apotheken mehr

0: Ergebnisse bekommen sollen, zum Beispiel mehr Impfungen anbieten können. Der deutsche Tennisspieler Alexander Zverev will sich im Finale der French Open seinen Traum vom ersten Grand-Slam-Titel erfüllen. Der 29-Jährige tritt gegen den Italiener Flavio Cobolli an und ist in dem Finalduell der Favorit. Los geht's um 15 Uhr.
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2: Die Ankatrin hier, servus. Nächste Woche, da startet die Fußball-Weltmeisterschaft. Und deshalb gibt es in der Viertelstunde für euch auch ein neues Playmobil-DFB-Set zu entdecken. Peter hat's für euch getestet. Alle Infos gleich nach Jamilia, Brian Adams und Belinda Carlisle.

0: Servus, die Ann-Kathrin hier.
1: Peters Spieletipp.
0: Nächste Woche beginnt die Fußball-Weltmeisterschaft und unser Local Hero Playmobil spielt eifrig mit.
2: Da hat Playmobil ein feines Näschen bewiesen. Wochen vor der offiziellen WM-Kaderverkündung sind 16 Nationalspieler als Figuren erschienen. Nur 2 sind nun doch nicht bei der WM dabei. Ansonsten aber ist von Musiala über Wirtz, Raum, Woltemade bis Nationaltrainer Nagelsmann alles aufgeboten. Und mit Rüdiger und Goretzka gibt's ein DFB-Trainingsset. Innerhalb einer atmosphärisch schönen Umrandung mit Fahnen und Banden haben diese Playmobil-Figuren bewegliche Schussbeine. Einfach Figur an der kleinen Vorrichtung einklicken, Bein mit einem Finger zurückziehen, loslassen und... Das sorgt für schnelle, spannende 1-gegen-1-Duelle, perfekt für die Halbzeitpause während der WM-Spiele. Mein Fazit, wenn die echten DFB-Jungs so gut sind wie ihre Playmobil-Pendants, werden sie Weltmeister. 5 von 6 Würfelaugen für die DFB-Kollektion von Playmobil. Peter.

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0: 96 Charivari da doch ein bisschen entspannter zu. In der nächsten halben Stunde perfekt für euren Sonntag. Die meisten 80er und 90er ohne Unterbrechung. Mit dabei für euch rausgesucht haben wir Bananarama. Venus war eigentlich mal ein Musikstück zu einer Werbung, aber ist dann einfach durch die Decke gegangen. The Rembrandts sind mit dabei, The Flying Pickets und Savage Garden.
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1: Ich bin Helen Martin. Wie wirkt sich die Cannabis-Legalisierung auf die Verkehrssicherheit aus? Um das künftig besser beurteilen zu können, sollen schwere Verkehrsunfälle unter Cannabis-Einfluss genauer erfasst werden. Das plant das Bundesverkehrsministerium. Zoe Tassovali mit den Einzelheiten.
2: Bislang lässt sich nur schwer nachvollziehen, welche Rolle Cannabis bei schweren Unfällen tatsächlich spielt. Künftig sollen deshalb THC-Werte aus Polizeikontrollen systematisch in die Unfallstatistik einfließen. So wollen Forscher und Behörden besser verstehen, wer unter Cannabis-Einfluss verunglückt und wo Aufklärung nötig ist.
1: Deutschland verstößt gegen EU-Recht. Es geht um Lohntransparenz. Heute ist die Frist abgelaufen, bis zu der die EU-Staaten ihr nationales Recht hätten anpassen müssen. Das Bundesfamilienministerium hatte angekündigt, die Anpassung erst in den nächsten Monaten vorzunehmen. Die neuen Regeln sollen dazu beitragen, dass Frauen und Männer für gleiche Arbeit das gleiche Gehalt bekommen. Die Folgen des Iran-Kriegs spürt ja auch die Flugbranche. Kerosin zum Beispiel ist deutlich teurer geworden. Der Weltluftfahrtverband rechnet deshalb damit, dass weitere Fluggesellschaften pleite gehen oder von größeren Konkurrenten übernommen werden könnten. Verbandschef Walsh hat der Nachrichtenagentur Reuters gesagt, dass er glaubt, dass Flugtickets längerfristig teuer bleiben. Die Hirten der Alpen und Almen in Bayern stehen mit ihren Tieren in den Startlöchern, um den Sommer auf den Bergweiden zu verbringen. Die Gefühle sind allerdings gemischt. Die Alpwirte haben Angst vor Wolfsrissen. Der alpwirtschaftliche Verein Allgäu befürchtet, dass Bauern ihre Tiere nicht mehr auf die Bergweiden treiben wollen. Das hätte auch Folgen.

0: für die Artenvielfalt, weil die Weideflächen überwuchert werden könnten.
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2: Schönen Sonntag und Servus an alle, die gerade im Auto nur durch Franken durchfahren, auf dem Heimweg aus den Pfingstferien. So, Meeresbrise, wie ihr es vielleicht jetzt in den letzten Wochen hattet, können wir euch in Franken nicht bieten. Dafür aber Musik, die mich doch stark an eine Wind- und Nebelmaschine erinnert. Gleich kommt Michael Jackson mit dem Earth-Song aus den 90ern. Vorher ein Song von John Farnham, You're the Voice, jetzt aus dem Jahr 87. Kommt gut heim!

0: 98,6 Charivari. Die Ann-Kathrin hier. Diesen Monat gibt's mehr Verkehrskontrollen als sonst. Der Fokus, der liegt auf Landstraßen bei uns in der Region. Aber warum eigentlich? Polizeisprecher Michael Sebald.
1: 70% aller Autofahrer in Deutschland benutzen mindestens einmal pro Woche die Landstraße. Und wir haben hier im letzten Jahr viele Unfälle verzeichnet, leider auch mit vielen Verkehrstoten. Wir erhoffen uns natürlich dadurch, dass wir die Verkehrssicherheit in Mittelfranken noch weiter erhöhen können und die Verkehrstoten so weit möglich reduzieren.
0: Was genau wird dann jetzt im Juni anders kontrolliert als sonst?
1: Im Juni werden die Polizeidienststellen in Mittelfranken verstärkt Kontrollen durchführen. Die sind ganz einheitlich und beziehen sich in erster Linie auf Geschwindigkeit, Alkohol und Drogen. Also die Hauptunfallursachen Nummer 1 im Straßenverkehr.
0: Super Sache, denn nach so einem Konsum sollte sich ja wirklich niemand mehr hinters Steuer setzen.
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0: Tasse Kaffee habe ich, die meisten 80er und 90er habe ich auch und ihr seid auch mit am Start. Dann ist eigentlich alles schon perfekt für die nächsten 30 Minuten Musik nonstop hier auf 98.6 Charivari mit Bella Italia, Eros Ramazzotti, die Hooters sind mit dabei, Ricky Martin und Jennifer Page.
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2: Ich bin Helen Martin. Eigentlich war Bundespräsident Steinmeier kein Fan von möglichen Olympischen Spielen in Deutschland im Jahr 2036. Denn genau 100 Jahre davor, also 1936, hatte Nazi-Deutschland Olympia ausgerichtet. Jetzt hat das Staatsoberhaupt seine Haltung aber geändert, wie die ARD berichtet. Steinmeier ist demnach überzeugt, dass alle Beteiligten mit diesem Datum verantwortungsvoll umgehen würden. Der Deutsche Gewerkschaftsbund will die Betriebsrente vorantreiben. Etwa 20 Millionen Menschen in Deutschland hätten keine betriebliche Altersvorsorge, so DGB-Chefin Fahimi im Redaktionsnetzwerk Deutschland, weil sie in Unternehmen ohne Tarifbindung arbeiten würden. Soita Sowali berichtet.
3: Die Gewerkschaften wollen das gemeinsam mit den Arbeitgebern für alle Beschäftigten regeln. Konkrete Vorschläge will DGB-Chefin Fahimi Ende des Monats vorlegen. Eins ist für sie aber sicher, die Kosten dürften nicht allein die Arbeitnehmer tragen. In vielen anderen europäischen Ländern zahlen Arbeitgeber laut Fahimi sogar mehr in die Altersvorsorge ein als ihre Beschäftigten.
2: Dialog und Toleranz statt Waffen und Mauern. Das war eine der Botschaften von Papst Leo bei seiner riesigen Messe in Madrid. 1,2 Millionen Menschen waren dabei, als sich der Pontifex klar gegen Rechtspopulismus und Ausgrenzung positioniert hat. Leo macht auf seiner einwöchigen Spanienreise noch Station in Barcelona und auf den Kanarischen Inseln. Zum letzten Tag von Rock im Park in Nürnberg gibt's nochmal bestes Festivalwetter. Heute Abend treten unter anderem noch Linkin Park und Papa Roach auf. Rock im Park war auch dieses Jahr wieder ausverkauft. Rund 80.000 Besucherinnen und Besucher waren dabei. Dazu standen insgesamt über 70 Acts auf dem Programm.

Servus, die Ann-Kathrin hier. Wir machen euch den Sonntagnachmittag noch ein bisschen schöner. Füße hochlegen und einfach genießen. Gleich in 4 Minuten, wenn Roxette für euch laufen. Spending My Time, vorher noch Filmmusik von Michael Cimbello. Hier kommt Maniac aus den 80ern.

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0: 98.6 Charivari, die Ann-Kathrin hier. Eigentlich gibt's nur zwei unterschiedliche Typen nach dem Urlaub wieder zu Hause. Die einen, die haben jetzt heute schon längst den Koffer ausgeleert, alles durchgewaschen, ist quasi schon fast wieder alles im Schrank. Und die anderen, ja, die warten einfach, bis Typ 1 das erledigt hat. Wie auch immer ihr die nächste halbe Stunde verbringt, bei uns gibt's 30 Minuten Musik nonstop dazu mit den meisten 80ern und 90ern. Mit Lionel Richie und Texas.
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1: Ich bin Helen Martin. Frauen und Männer sollen für gleiche Arbeit das gleiche Gehalt bekommen. Damit das Realität wird, sollen neue EU-Regeln helfen. Doch die hat Deutschland noch nicht umgesetzt und verstößt damit ab morgen gegen EU-Recht. Heute endet die Frist zur Umsetzung der Regeln. Ann-Christine Wenzel berichtet aus Brüssel.
2: Deutschland hat auch schon angekündigt, dass die Regeln in den nächsten Monaten angepasst werden sollen. Was sich dann ändern soll? Bewerber sollen früh die Info bekommen, was das Einstiegsgehalt ist. Wer schon einen Job hat, soll erfahren können, was die Kollegen im Durchschnitt verdienen. Und größere Arbeitgeber müssen künftig regelmäßig berichten, wie die Entgeltlücke zwischen Frauen und Männern ist.
1: Zum heutigen Tag der Apotheke hat Bayerns Gesundheitsministerin Gerlach gefordert, dass die Apotheken schneller gestärkt werden. Die kürzlich beschlossene Apothekenreform müsse schnell umgesetzt werden. Die soll Apotheken ja mehr Befugnisse geben. Gerlach warnt außerdem, seit Jahren würden immer mehr Apotheken schließen, weil sich der Betrieb wirtschaftlich nicht mehr tragen würde. Schwere Verkehrsunfälle, bei denen Cannabis im Spiel war, sollen künftig in der Verkehrsstatistik auftauchen. Das sieht ein Gesetzentwurf des Bundesverkehrsministeriums vor. Damit sollen die Auswirkungen der Cannabis-Legalisierung auf die Verkehrssicherheit besser bewertet werden können. Bei Cannabis am Steuer gibt es schon einen Grenzwert, der liegt bei 3,5 Nanogramm THC je Milliliter Blutserum. Im September entscheidet sich, welche Stadt oder Region der deutsche Olympiabewerber wird. Da geht es dann auch um Olympische Spiele 2036. Bundespräsident Steinmeier war ursprünglich gegen Sommerspiele in diesem Jahr. Denn 100 Jahre davor, also 1936, hatte Nazi-Deutschland Olympia ausgerichtet. Laut der ARD hat Steinmeier seine Meinung aber geändert und gesagt, dass er überzeugt sei, dass alle Beteiligten mit diesem Datum verantwortungsbewusst umgehen würden.
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2: Ich bin Helen Martin. Die Bundesregierung weckt Erwartungen, die nicht erfüllt werden können. So sieht es zumindest Bundesratspräsident Bovenschulte. Steuerreform, Gesundheitsreform, Pflege, Rente, Arbeit und Energie, das seien zu viele Themen bis zur politischen Sommerpause, so der Bremer Bürgermeister im Spiegel. Laut Bovenschulte sollte die Bundesregierung sich auf Dinge konzentrieren, die zum Beispiel Arbeitsplätze sichern. Auch eine Rentenreform plant die Bundesregierung ja. Der Deutsche Gewerkschaftsbund findet, dass es zusätzlich zur gesetzlichen Rente auch noch eine verpflichtende Betriebsrente für alle Arbeitnehmer geben sollte. DGB-Chefin Fahimi hat im Redaktionsnetzwerk Deutschland betont, die betriebliche Altersvorsorge dürfe nicht einseitig zulasten der Arbeitnehmer gehen. Endspurt bei Rock im Park in Nürnberg. Heute Abend spielen unter anderem noch Linkin Park und Papa Roach. Rund 80.000 Besucherinnen und Besucher waren diesmal täglich auf dem Festivalgelände und dadurch hatten auch die Rettungskräfte aller Hände voll zu tun. Rund 1.800 Einsätze gab's. Kimi Antonelli hat den großen Preis von Monaco gewonnen. Es war sein 5. Formel-1-Sieg in Serie. Der 19-jährige Mercedes-Fahrer ist damit der jüngste Monaco-Sieger aller Zeiten. In der WM-Wertung hat der Italiener schon 66 Punkte Vorsprung auf Lewis Hamilton, der Zweiter wurde. Max Verstappen ist mit Motorproblemen heute schon früh ausgeschieden.

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1: Ich bin Helen Martin. Sollten Landtagswahlen einheitlich an einem Datum stattfinden? Nein, haben jetzt mehrere Ministerpräsidenten betont. Thüringens Regierungschef Vogt hat in der Frankfurter Allgemeinen Zeitung gewarnt. Das wäre wie ein bundesweites Zwischenzeugnis für die Bundesregierung und das würde den Föderalismus schwächen. Der Vorschlag zu einem einheitlichen Termin für Landtagswahlen kam von Bundestagsvizepräsident Nuripur. Die Betriebsrente sollte für alle Beschäftigten Pflicht werden. Das hat die Chefin des Deutschen Gewerkschaftsbunds, Fahimi, im Redaktionsnetzwerk Deutschland gefordert. Ronny Thorau mit den Details.
2: Als wahrscheinlich gilt, dass die künftige Rente auf drei Säulen beruht. Auf der gesetzlichen Rente, einer zusätzlichen privaten Vorsorge und auf der betrieblichen Altersvorsorge. Laut DGB-Chefin Fahimi haben 20 Millionen Beschäftigte die aber nicht, meistens weil sie nicht nach Tarif bezahlt werden. Fahimi will nun ein Modell für alle und bekommt Unterstützung aus der SPD und auch vom Arbeitnehmerflügel der CDU.
1: Über 1 Million Gläubige waren heute dabei, als Papst Leo in Madrid eine Freiluftmesse gefeiert hat. Wegen des Andrangs musste die Polizei laut spanischen Medien irgendwann den Zugang sperren. Der Glaube dürfe nicht privat bleiben, sondern müsse auch im Alltag und in der Gesellschaft sichtbar werden, so der Pontifex in seiner Predigt. Heute ist Welterbetag und eröffnet wurde der in Regensburg. Zu diesem Anlass hat die Präsidentin der deutschen UNESCO-Kommission, Böhmer, dazu aufgerufen, bedeutende Kulturstätten zu schützen. Sie hat gewarnt, Welterbestätten weltweit würden durch Kriege und den Klimawandel immer stärker unter Druck geraten. In Deutschland gibt es 55 solcher Stätten, darunter auch die Regensburger Altstadt.

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1: Ich bin Helen Martin. Er ist Weltmeister, Olympiasieger und jetzt endlich auch Grand-Slam-Sieger. Tennisstar Alexander Zverev hat die French Open gewonnen. Im Finale in Paris hat sich der 29-jährige Hamburger in 5 Sätzen gegen den Italiener Flavio Cobolli durchgesetzt. Es ist nicht nur der erste Grand-Slam-Titel für Zverev, sondern auch der erste für einen deutschen Tennisspieler, seit Boris Becker vor 30 Jahren die Australian Open gewonnen hat. Welche Auswirkungen hat das geplante Gebäudemodernisierungsgesetz auf den Klimaschutz? Das weiß die Bundesregierung laut den Funke Zeitungen offenbar gar nicht. In einer Regierungsantwort auf eine Anfrage der Grünen heißt es, eine Bewertung der Klimawirkung des Gesetzes sei erst möglich, wenn es in Kraft getreten sei. Die Grünen sagen, das Gesetz sei verfassungswidrig, weil dadurch bereits erreichte Standards beim Klimaschutz wieder abgesenkt werden würden. Zum heutigen Tag der Apotheke hat Bayerns Gesundheitsministerin Gerlach gefordert, dass die Apotheken schneller gestärkt werden. Die kürzlich beschlossene Apothekenreform müsse schnell umgesetzt werden. Die soll Apotheken ja mehr Befugnisse geben. Gerlach warnt außerdem, seit Jahren würden immer mehr Apotheken schließen, weil sich der Betrieb wirtschaftlich nicht mehr tragen würde. Der Deutsche Gewerkschaftsbund fordert, dass die Betriebsrente für alle Beschäftigten Pflicht wird. Aus der Union kommt dafür Unterstützung. Der Vorsitzende des CDU-Arbeitnehmerflügels Radke hat in den Funke-Zeitungen von einem richtigen Schritt gesprochen. Die Betriebsrente funktioniere zum Beispiel in der Chemieindustrie schon hervorragend. Laut dem DGB haben rund 20 Millionen Beschäftigte in Deutschland keine Betriebsrente.

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1: Über 100 Biersorten von rund 40 Brauereien können probiert werden, noch bis Sonntag im Nürnberger Burggraben beim Fränkischen Bierfest. Und das hat sich im Laufe der Jahre ja zu einem echten Treffpunkt für Freunde des Hopfensafts entwickelt. 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
2: Mittlerweile gibt es sehr viele Busreisen auch zum Fränkischen Bierfest. 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Und so soll es ja sein.
1: 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Es ist ja auch der Ort, denn der Nürnberger Burggraben ist sicher einer der schönsten Plätze, um ein, zwei oder noch mehr Seidler zu trinken. Das sieht auch Nürnbergs Oberbürgermeister Markus König so.
3: Einfach schön da unten. Die Atmosphäre ist einzigartig. 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Ich freue mich drauf, weil ich trinke gerne mal ein Helles und wenn es schön gekühlt ist, die besten Biersorten kommen aus Franken. Da muss man einfach schon gut drauf sein, wenn man sich an den Tagen da durchtrinken will.
1: Extra dafür gibt es übrigens das Sprutzglas, mit dem man für nur 1,50 bei allen Brauereien auf dem Bierfest einen Schnitt zum Probieren bekommt. 98.6 Charivari wünscht euch jetzt schon mal am Montag einen klaren Kopf.
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1: Der 19-jährige Tommy durchlebt zu Beginn von Good Boy, wir wollen nur dein Bestes, eine heftige Nacht, voller Alkohol, Drogen und Gewalt. Dann wird er von dem Familienvater Steven entführt und in den Keller verschleppt, angekettet wie ein Hund.
2: Du solltest etwas essen, Tommy.
3: Ich werde dich sowas von fertig machen, wenn ich dich kriege. Du wirst schon sehen. Du bist echt voll gefickt, du Sau. Ich schwöre, dass ich dir deinen verfickten Schädel runterreiße. Und dann werde ich dich abstechen, du Irre.
1: Ja, Tommy ist auf Steven nicht gerade gut zu sprechen. Aber das wird ja vielleicht. Denn Steven und seine Familie wollen aus Tommy einen besseren Menschen machen. Ein schwieriges Vorhaben.
2: Es hat mir in der Seele wehgetan, dich zu bestrafen.

0: Aber du hast mir keine Wahl gelassen. Dein Verhalten uns gegenüber ist gänzlich inakzeptabel. Wir behandeln einander mit Respekt in diesem Haus.
1: Du verfickter, kranker Bastard.
2: Tut mir leid, nein, tut mir leid. War nicht so gemeint.
0: Na also, das war doch gar nicht so schwer, oder? Wir sind doch keine Psychopathen.
3: Naja, das sieht Tommy natürlich anders. Aber schon bald gibt es Fortschritte. Weil Tommy sich vernünftiger benimmt, darf er, natürlich weiterhin angekettet, mit der Familie Fernseh schauen.
1: Oh, ein Film, Wahnsinn. Was gucken wir uns an? Mich, wie ich mit 4 ins Bett kacke?
0: Etwas mit ein bisschen mehr Klasse. Die Kanonen von Navarone. Ein Kriegsfilmklassiker. Eine Geschichte über Mut und Freundschaft trotz aller Widrigkeiten.
3: Die simple Idee eines Gefangenen wider Willen setzt der Psychothriller toll um. Good Boy, wir wollen nur dein Bestes, entwickelt eine derart spannende und manchmal absurde Dynamik, dass es unmöglich ist, wegzuschauen. Stefan Grundler, 98.6 Charivari, Kinoredaktion.

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1: Ich bin Helen Martin. Er ist Weltmeister, Olympiasieger und jetzt endlich auch Grand-Slam-Sieger. Tennisstar Alexander Zverev hat die French Open gewonnen. Im Finale in Paris hat sich der 29-jährige Hamburger in 5 Sätzen gegen den Italiener Flavio Cobolli durchgesetzt. Es ist nicht nur der erste Grand-Slam-Titel für Zverev, sondern auch der erste für einen deutschen Tennisspieler, seit Boris Becker vor 30 Jahren die Australian Open gewonnen hat. Welche Auswirkungen hat das geplante Gebäudemodernisierungsgesetz auf den Klimaschutz? Das weiß die Bundesregierung laut den Funke-Zeitungen offenbar gar nicht. In einer Regierungsantwort auf eine Anfrage der Grünen heißt es, eine Bewertung der Klimawirkung des Gesetzes sei erst möglich, wenn es in Kraft getreten sei. Die Grünen sagen, das Gesetz sei verfassungswidrig, weil dadurch bereits erreichte Standards beim Klimaschutz wieder abgesenkt werden würden. Zum heutigen Tag der Apotheke hat Bayerns Gesundheitsministerin Gerlach gefordert, dass die Apotheken schneller gestärkt werden. Die kürzlich beschlossene Apothekenreform müsse schnell umgesetzt werden. Die soll Apotheken ja mehr Befugnisse geben. Gerlach warnt außerdem, seit Jahren würden immer mehr Apotheken schließen, weil sich der Betrieb wirtschaftlich nicht mehr tragen würde. Der Deutsche Gewerkschaftsbund fordert, dass die Betriebsrente für alle Beschäftigten Pflicht wird. Aus der Union kommt dafür Unterstützung. Der Vorsitzende des CDU-Arbeitnehmerflügels Radke hat in den Funke-Zeitungen von einem richtigen Schritt gesprochen. Die Betriebsrente funktioniere zum Beispiel in der Chemieindustrie schon hervorragend. Laut dem DGB haben rund 20 Millionen Beschäftigte in Deutschland keine Betriebsrente. Der britische Popstar Harry Styles hat mit einer Zeitungsanzeige einen Hype ausgelöst. In einer niederländischen Tageszeitung hat er eine handgeschriebene Nachricht abdrucken lassen. Ronny Thorau mit den Einzelheiten.
2: Die fragliche Tageszeitung ist inzwischen fast überall in den Niederlanden vergriffen. Im Internet werden bis zu 200 Euro pro Exemplar angeboten. Der Grund? Nach 10 Konzerten in Amsterdam wollte sich Harry Styles bedanken für die Gastfreundschaft. Er meldete sich deshalb in der Tageszeitung mit warmen Worten über Amsterdam. Danke, ich liebe dich. Danke, dass ihr uns aufgenommen habt.

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2: Ich bin Joshua Heise. Feuer im Tower. Im Kontrollzentrum des Münchner Flughafens ist nach Medienberichten ein Feuer ausgebrochen. Der Tower wurde geräumt, der Flugbetrieb ist seit kurz nach 8:30 teilweise eingestellt. Die Bundespolizei sprach von einer bislang unklaren Lage. Die Feuerwehr überprüfe die Situation. Die Bundesregierung kann offenbar nicht abschätzen, welche Auswirkungen das geplante Gebäudemodernisierungsgesetz auf den Klimaschutz haben wird. Das zeigt eine Regierungsantwort auf eine Anfrage der Grünen, die den Funke-Zeitungen vorliegt. Eine Bewertung der Klimawirkung des Gesetzes sei erst möglich, wenn es in Kraft getreten sei, heißt es. Laut den Grünen ist das Gesetz verfassungswidrig, weil dadurch bereits erreichte Klimastandards wieder abgesenkt werden würden. In Auebad Schlema im Erzgebirge wird es keinen rechtsextremen Oberbürgermeister geben. Neuer OB wird Markus Hoffmann von der CDU. Nach dem ersten Wahlgang hatte noch Stefan Hartung von den rechtsextremen Freien Sachsen vorne gelegen. Er war jahrelang Funktionär der NPD, heute die Heimat. Sein Traum ist endlich wahr geworden. Tennisspieler Alexander Zverev hat die French Open gewonnen. Der 29-Jährige hat sich im Finale in Paris gegen den Italiener Flavio Cobolli in 5 Sätzen durchgesetzt. Für Zverev ist es der erste Grand-Slam-Titel seiner Karriere. Mehr dazu von Jan-Henner Reitze.
3: Der letzte Deutsche, dem im Einzel ein Sieg bei einem Grand-Slam-Turnier gelungen ist, war Boris Becker. 30 Jahre ist das inzwischen her. Für Zverev ist auch ein kleiner Fluch gebrochen. Seine 3 Grand-Slam-Finals vorher hat er alle verloren. Diesmal in Paris hat er auch davon profitiert, dass der Weltranglisten-Erste Jannik Sinner früh ausgeschieden ist und der Sieger der vergangenen beiden Jahre Carlos Alcaraz verletzt fehlte.

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1: Sieh mal.
2: Was ist das?
1: 1 Million Euro.
2: Du hast 1 Million Euro gestohlen?
3: Nun, so einfach ist das nicht. Denn Stan will die Tasche mit dem Geld in Ab durch die Mitte mit Vollgas durch Paris wieder zurückgeben. Geklaut hat er sie aus dem Safe seines Chefs. Der weiß davon aber noch nichts und will ihn gerade befördern.
4: Du fliegst morgen früh nach Riga, um die Tasche zu übergeben.
1: Also morgen ist bei mir schlecht. Denn ich habe gleich morgen früh einen Termin, also beim Zahnarzt.
4: Du hast mich berührt. Als ich dein Schreiben las, habe ich eine Träne vergossen. Es war schön, klar, akribisch formuliert. Du hast den Arschgeigen ordentlich Paroli geboten. Ich würde dir gerne eine Chance geben. Was machen die Zahnschmerzen?
1: Sie sind weg.
3: Jetzt brennt's in der Hütte. Stan beauftragt den Schlüsseldienstmonteur Hippolyt, den Safe des Chefs zu knacken, damit er die Tasche wieder reinlegen kann.
5: Ich vertraue ihn nicht.
1: Also gut, 700 Euro. Wie klingt das? Einverstanden?
5: 700? Nein, ich beteilige mich nicht an Einbrüchen. Dafür warten 3 bis 5 Jahre Knast.
1: Nein, warten Sie. Sehen Sie diese Tasche? Die muss bis morgen früh 6 Uhr wieder zurück in diesen Safe. Und in der Wohnung dort ist der Zweitschlüssel. Wir nehmen nichts weg, wir bringen es zurück. Das ist doch eine gute Tat.
3: Also gut, Hippolyt willigt ein. Und damit beginnt ein turbulentes Abenteuer, das die beiden auch zu Hippolyts Mutter bringt.
6: Verschwinde von hier oder ich rufe die Polizei!
1: Bist du sicher, dass sie das ist?
6: Ja. Ich bin's, Mama. Mach die Türkette ab.
5: Wer ist denn dieser Trottel?
1: Ja, das ist deine Mutter.
5: Das ist dein Freund und du musst ihn nicht gleich beleidigen. Entschuldige, sie meint das nicht so. Hm. Na los, komm rein. Na mach schon, Maman beißt nicht. Ist sie nicht charmant? Hm.
3: Die Mutter weist verblüffende Ähnlichkeiten zu Hippolyt und dessen Darsteller Christian Clavier auf. Frankreichs großer Komiker ist es auch, der Ab durch die Mitte mit Vollgas durch Paris ganz klar seinen Stempel aufdrückt. Stefan Grundler, 98.6 Charivari, Kinoredaktion.

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2: Ich bin Joshua Heise. Feuer im Tower. Im Kontrollzentrum des Münchner Flughafens ist nach Medienberichten ein Feuer ausgebrochen. Der Tower wurde geräumt, der Flugbetrieb ist seit kurz nach 8:30 teilweise eingestellt. Die Bundespolizei sprach von einer bislang unklaren Lage. Die Feuerwehr überprüfe die Situation. Die Bundesregierung kann offenbar nicht abschätzen, welche Auswirkungen das geplante Gebäudemodernisierungsgesetz auf den Klimaschutz haben wird. Das zeigt eine Regierungsantwort auf eine Anfrage der Grünen, die den Funke-Zeitungen vorliegt. Eine Bewertung der Klimawirkung des Gesetzes sei erst möglich, wenn es in Kraft getreten sei, heißt es. Laut den Grünen ist das Gesetz verfassungswidrig, weil dadurch bereits erreichte Klimastandards wieder abgesenkt werden würden. In Auerbad Schlema im Erzgebirge wird es keinen rechtsextremen Oberbürgermeister geben. Neuer OB wird Markus Hoffmann von der CDU. Nach dem ersten Wahlgang hatte noch Stefan Hartung von den rechtsextremen Freien Sachsen vorne gelegen. Er war jahrelang Funktionär der NPD, heute die Heimat. Über 1 Million Gläubige waren heute dabei, als Papst Leo in Madrid eine Freiluftmesse gefeiert hat. Wegen des Andrangs musste die Polizei laut spanischen Medien irgendwann den Zugang sperren. Der Glaube dürfe nicht privat bleiben, sondern müsse auch im Alltag und in der Gesellschaft sichtbar werden, so der Pontifex in seiner Predigt. Sein Traum ist endlich wahr geworden. Tennisspieler Alexander Zverev hat die French Open gewonnen. Der 29-Jährige hat sich im Finale in Paris gegen den Italiener Flavio Cobolli in 5 Sätzen durchgesetzt. Für Zverev ist es der erste Grand-Slam-Titel seiner Karriere. Mehr dazu von Jan-Henner Reitze.
3: Der letzte Deutsche, dem im Einzel ein Sieg bei einem Grand-Slam-Turnier gelungen ist, war Boris Becker. 30 Jahre ist das inzwischen her. Für Zverev ist auch ein kleiner Fluch gebrochen. Seine 3 Grand-Slam-Finals vorher hatte er alle verloren. Diesmal in Paris hat er auch davon profitiert, dass der Weltranglisten-Erste Jannik Sinner früh ausgeschieden ist und der Sieger der vergangenen beiden Jahre Carlos Alcaraz verletzt fehlte.

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1: Ich bin Joshua Heise. Am Münchner Airport ist der Flugbetrieb am Abend vorübergehend eingestellt worden. Grund war Brandgeruch im Tower. Zuvor hatten Medien von einem Brand berichtet. Einige Maschinen wurden umgeleitet. Um 21:45 gab es dann Entwarnung. Der Flugbetrieb wurde wieder aufgenommen. Es kann laut Flughafen aber noch zu Verzögerungen und Einschränkungen kommen. Welche Auswirkungen hat das geplante Gebäudemodernisierungsgesetz auf den Klimaschutz? Das weiß die Bundesregierung laut den Funke-Zeitungen offenbar gar nicht. In einer Regierungsantwort auf eine Anfrage der Grünen heißt es, eine Bewertung der Klimawirkung des Gesetzes sei erst möglich, wenn es in Kraft getreten sei. Die Grünen finden das Gesetz verfassungswidrig, weil dadurch bereits erreichte Standards beim Klimaschutz wieder abgesenkt werden würden. Frauen und Männer sollen für gleiche Arbeit das gleiche Gehalt bekommen. Damit das Realität wird, sollen neue EU-Regeln helfen. Doch die hat Deutschland noch nicht umgesetzt und verstößt damit ab morgen gegen EU-Recht. Ann-Christine Wenzel berichtet aus Brüssel.
2: Deutschland hat auch schon angekündigt, dass die Regeln in den nächsten Monaten angepasst werden sollen. Was sich dann ändern soll? Bewerber sollen früh die Info bekommen, was das Einstiegsgehalt ist. Wer schon einen Job hat, soll erfahren können, was die Kollegen im Durchschnitt verdienen. Und größere Arbeitgeber müssen künftig regelmäßig berichten, wie die Entgeltlücke zwischen Frauen und Männern ist.
1: Weltmeister, Olympiagewinner und jetzt endlich auch Grand-Slam-Sieger. Tennisstar Alexander Zverev hat die French Open gewonnen. Im Finale in Paris setzte sich der 29-Jährige in 5 Sätzen gegen den Italiener Flavio Cavalli durch. Es ist nicht nur sein erster Grand-Slam-Titel, sondern auch der erste für einen deutschen Tennisspieler seit Boris Becker vor 30 Jahren die Australian Open gewonnen hat.

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1: Das ist kein Witz. Heute reden wir über Lebkuchen, denn an diesem 5. Juni ist der Tag des Lebkuchens. Andreas Hock von Lebkuchen Schmidt in Nürnberg. Bei euch wird ja auch schon ganz, ganz fleißig produziert, gell?
2: Ja, seit dem 1. Juni backen wir schon im Zweischichtbetrieb. Das heißt, die Lebkuchen laufen 16.

0: drauf, sich einen Lebkuchen zu gönnen. Das ist bei uns hier in Franken oder auch in ganz Deutschland ja schon fest mit Winter und Weihnachten verbunden. Aber in anderen Ländern ist das komplett anders.
1: Kurioserweise ist es ein bisschen ein deutsches Phänomen, dass Lebkuchen als typisches Weihnachtsgebäck gesehen wird. Das war er nämlich nie. Also historisch gesehen war der Lebkuchen einfach ein Gebäck für einen besonderen Anlass, egal wann der war. Das hat sich dann so vor 100 Jahren ein bisschen auf Weihnachten konzentriert. Aber im Rest der Welt wird der Lebkuchen das ganze Jahr über genossen. Und das freut uns natürlich, denn wenn ein Stück Nürnberg überall auf der Welt gefeiert wird, dann freuen wir uns hier natürlich mit, egal ob das im Sommer oder im Winter ist.
0: Gerade jetzt, wenn es wieder wärmer wird in der Hitze, ist Schoko glasiert ja schon eher ungünstig. Hat man schnell an den Fingern und dann überall. Hast du so einen Profi-Tipp, wie das nicht passiert?
1: Also mein Profi-Tipp ist, damit die Schokolade nicht schmilzt, einfach einen Nusslebkuchen zu essen. Der schmilzt nämlich garantiert nicht, so mache ich im Sommer auch. Nusslebkuchen oder mit Zuckerglasur, die hält auch die größte Hitze aus. Oder man legt ihn in den Kühlschrank, das machen auch manche unserer Kunden. Aber ich greife dann gerne zum Nusslebkuchen, der schmeckt auch ganz super zum Eiskaffee.
0: Okay, sag mal, alljährlich zur bei uns offiziellen Lebkuchensaisoneröffnung kürt Lebkuchen Schmidt ja auch einen Lebkuchen des Jahres mit völlig neuer Sorte. Gibt's da jetzt für dieses Jahr schon einen ersten Hinweis, in welche Richtung es geschmacklich gehen könnte?
1: Also ganz darf ich es natürlich noch nicht verraten, auch um die Konkurrenz da nicht drauf zu bringen. Was ich aber sagen kann, ist, es wird diesmal nichts Fruchtiges sein, es wird etwas Nussiges sein und es wird eine geheime Zutat mit drin sein, die es so noch nie in einem Lebkuchen gab. Also man darf sich wirklich freuen und alle Lebkuchenfans dürfen gespannt sein. Ich durfte ihn schon probieren und bin absolut begeistert. Es ist wirklich was, was es in dieser Form so noch nie gab.
0: Sagt Andreas Hock von Lebkuchen Schmidt in Nürnberg. Also am 1. September Wochenende können wir den ja dann bei der Saisoneröffnung am Nürnberger Hauptmarkt probieren.
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1: Was soll ich denn mit dem Kind? Soll ich Milch machen und rumsitzen oder was? Ich muss fahren.
2: Tja, die ungewollte Schwangerschaft ist nicht das einzige Problem, das die quirlige Fahrradkurierin Valeska in Sommer auf Asphalt hat. Denn eines Tages steht ihr Vater Bert vor der Tür ihrer Hamburger Wohnung.
1: Wie lange wolltest du denn so bleiben?
3: Nicht lange. Ich will auch gar nicht stören.
1: Nein, du störst nicht. Wie lange ist denn nicht so lange?
4: 3-4 Tage. Ich buche mein Hotel.
1: Nein, 3 Tage sind okay, also 3-4. Ich meine, 4 gehen theoretisch auch. Ja.
2: Bert erzählt seiner Tochter, dass er nur für einen Kurzurlaub da ist. Das stimmt aber nicht. Und Valeska erfährt schon bald den wahren Grund für seinen Besuch.
4: Ich muss dir was sagen. Ich bin gar nicht hier, um Urlaub zu machen. Ich bin hier, weil bei mir was nicht so gut ist. Vor 2 Wochen bin ich auf Arbeit im Friseursalon zusammengebrochen. Sanitäter, Krankenwagen, das volle Programm.
2: Auch wenn es jetzt gerade an der Wohnungstür klingelt, Valeska erfährt dennoch, dass ihr Vater Krebs hat. Einen schwer zu heilenden Gehirntumor, sagt der Onkel Doktor im Krankenhaus.
5: Der Tumor liegt direkt an einer wichtigen Arterie. Das macht die Operation äußerst riskant. Denken Sie in Ruhe drüber nach.
1: Ich trau dem nicht. Was ist, wenn er diese Ader trifft?
4: Verblute ich.
1: Ja, genau. Und wenn er zu viel wegschneidet, dann wirst du Gemüse und dann kann
4: muss von dir gewaschen werden, die Gemüse. Denk dran, Gemüse immer waschen, besonders in der Schwangerschaft.
1: Mann, jetzt nimm das doch mal ernst.
4: Du klingst ja wie dein Vater.
2: Gehirntumor, ungewollte Schwangerschaft, die Zutaten sind nicht gerade leicht verdaulich. Aber Sommer auf Asphalt ist trotzdem eine sommerlich leichte und zu Herzen gehende Komödie geworden. Nicht zuletzt dank Hauptdarsteller Christoph Maria Herbst. Stefan Grundler, 98,6 Charivari, Kinoredaktion.

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1: Ich bin Joshua Heise. Am Münchner Airport ist der Flugbetrieb am Abend vorübergehend eingestellt worden. Grund war Brandgeruch im Tower. Zuvor hatten Medien von einem Brand berichtet. Einige Maschinen wurden umgeleitet. Um 21:45 gab es dann Entwarnung. Der Flugbetrieb wurde wieder aufgenommen. Es kann laut Flughafen aber noch zu Verzögerungen und Einschränkungen kommen. Welche Auswirkungen hat das geplante Gebäudemodernisierungsgesetz auf den Klimaschutz? Das weiß die Bundesregierung laut den Funke-Zeitungen offenbar gar nicht. In einer Regierungsantwort auf eine Anfrage der Grünen heißt es, eine Bewertung der Klimawirkung des Gesetzes sei erst möglich, wenn es in Kraft getreten sei. Die Grünen finden das Gesetz verfassungswidrig, weil dadurch bereits erreichte Standards beim Klimaschutz wieder abgesenkt werden würden. Frauen und Männer sollen für gleiche Arbeit das gleiche Gehalt bekommen. Damit das Realität wird, sollen neue EU-Regeln helfen. Doch die hat Deutschland noch nicht umgesetzt und verstößt damit ab morgen gegen EU-Recht. Ann-Christine Wenzel berichtet aus Brüssel.
2: Deutschland hat auch schon angekündigt, dass die Regeln in den nächsten Monaten angepasst werden sollen. Was sich dann ändern soll? Bewerber sollen früh die Info bekommen, was das Einstiegsgehalt ist. Wer schon einen Job hat, soll erfahren können, was die Kollegen im Durchschnitt verdienen. Und größere Arbeitgeber müssen künftig regelmäßig berichten, wie die Entgeltlücke zwischen Frauen und Männern ist.
1: Eigentlich gilt seit April eine Waffenruhe, jetzt hat der Iran aber wieder Israel mit Raketen angegriffen. Teheran reagierte damit auf einen Angriff Israels in Vororten der libanesischen Hauptstadt Beirut. Israelische Medien berichten derweil, dass das Militär hart auf die ersten Angriffe seit 2 Monaten reagieren will. Weltmeister, Olympiagewinner und jetzt endlich auch Grand-Slam-Sieger. Tennisstar Alexander Zverev hat die French Open gewonnen. Im Finale in Paris setzte sich der 29-Jährige in 5 Sätzen gegen den Italiener Flavio Cobolli durch. Es ist nicht nur sein erster Grand-Slam-Titel, sondern auch der erste für einen deutschen Tennisspieler seit Boris Becker vor 30 Jahren die Australian Open gewonnen hat.

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1: Ich bin Joshua Heise. Landtagswahlen gibt es in Deutschland gefühlt jedes Jahr, oft auch mehrere. Damit Politiker nicht ständig im Wahlkampfmodus sind, schlägt Bundestagsvizepräsident Nuripur von den Grünen vor, alle Landtagswahlen auf einen Tag zu legen. Die Bundesländer reagieren skeptisch. Ronny Thora berichtet.
2: Mehrere Ministerpräsidenten aus Thüringen, dem Saarland, aus Rheinland-Pfalz und Sachsen fürchten, dass die Landtagswahlen so zu einer Großabstimmung über die Politik der Bundesregierung werden. Das dränge Landespolitik in den Hintergrund. Außerdem fürchten manche Ministerpräsidenten, dass sich die Mehrheiten zwischen den Ländern angleichen würden. Das könne das Gleichgewicht zwischen Bund und Ländern beeinträchtigen.
1: Weil es im Tower des Münchner Flughafens nach Feuer gerochen hat, ist der Flugbetrieb am Abend zwischenzeitlich eingestellt worden. Die Feuerwehr sucht zwar noch nach der Ursache, trotzdem läuft der Flugverkehr langsam wieder an. Nach Angaben des Airports kann es aber noch zu Verzögerungen und Einschränkungen kommen. Damit die Lage in Nahost nicht weiter eskaliert, will US-Präsident Trump Medienberichten zufolge auf Israels Premier Netanyahu einwirken, dass dieser keine Vergeltungsschläge auf den Iran anordnet. Weiter forderte Trump laut Fox News Teheran auf, an den Verhandlungstisch zurückzukehren. Zuvor hatte der Iran erstmals seit 2 Monaten wieder Raketen auf Israel abgefeuert. 3 Wochen nach dem Einsturz eines Hauses im sächsischen Görlitz sind 2 Verdächtige festgenommen worden. Sie stehen laut einem Polizeisprecher im Verdacht, in dem Haus Rohrleitungen beschädigt oder manipuliert zu haben, offenbar mit dem Ziel, Gegenstände zu finden, die sie zu Geld machen können. Bei dem Einsturz durch ein Gasleck starben 3 Menschen. Nach 3 Tagen Musik, Feiern und Campen ist Rock im Park in Nürnberg am Abend zu Ende gegangen. Gut 80.000 Besucherinnen und Besucher waren täglich auf dem Festivalgelände. Dadurch hatten auch die Rettungssanitäter allerhand zu tun. Rund 1.800 Einsätze gab's, hauptsächlich wegen Kreislaufbeschwerden oder kleineren Verletzungen.

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1: Über 100 Biersorten von rund 40 Brauereien können probiert werden, noch bis Sonntag im Nürnberger Burggraben beim Fränkischen Bierfest. Und das hat sich im Laufe der Jahre ja zu einem echten Treffpunkt für Freunde des Hopfensafts entwickelt. Und die kommen laut Bierfestorganisator Thomas Landherr nicht mehr nur aus Franken.
2: Mittlerweile gibt es sehr viel Busreisen auch zum Fränkischen Bierfest. Wirklich interessant, aus welchen Ecken die alle kommen. Es ist nicht nur Deutschland, es sind viele Nachbarländer, viele Tschechen, viele Polen mittlerweile. Immer wieder einige Amerikaner, auch einige Engländer. Es hat auch was mit dem Biergenuss zu tun, wo man sich ja austauscht. Und so soll es ja sein.
1: Genau, aber nicht nur die große Auswahl macht das Fränkische Bierfest so besonders. Es ist ja auch der Ort, denn der Nürnberger Burggraben ist sicher einer der schönsten Plätze, um ein, zwei oder noch mehr Seidler zu trinken. Das sieht auch Nürnbergs Oberbürgermeister Markus König so.
3: Einfach schön da unten. Die Atmosphäre ist einzigartig. Wir sind eine Bierregion, wir sind eine Kulinarikregion. Ich freue mich drauf, weil ich trinke gerne mal ein Helles und wenn es schön gekühlt ist, die besten Biersorten kommen aus Franken. Da muss man einfach schon gut drauf sein, wenn man sich an den Tagen da durchtrinken will.
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1: Der 19-jährige Tommy durchlebt zu Beginn von Good Boy, wir wollen nur dein Bestes, eine heftige Nacht, voller Alkohol, Drogen und Gewalt. Dann wird er von dem Familienvater Steven entführt und in den Keller verschleppt, angekettet wie ein Hund.
2: Du solltest etwas essen, Tommy.
3: Ich werde dich sowas von fertig machen, wenn ich dich kriege. Du wirst schon sehen. Du bist echt voll gefickt, du Sau. Ich schwöre, dass ich dir deinen verfickten Schädel runterreiße. Und dann werde ich dich abstechen, du Irre.
1: Ja, Tommy ist auf Steven nicht gerade gut zu sprechen. Aber das wird ja vielleicht. Denn Steven und seine Familie wollen aus Tommy einen besseren Menschen machen. Ein schwieriges Vorhaben.
4: Es hat mir in der Seele wehgetan, dich zu bestrafen. Aber du hast mir keine Wahl gelassen. Dein Verhalten uns gegenüber ist gänzlich inakzeptabel. Wir behandeln einander mit Respekt in diesem Haus.
3: Du verfickter, kranker Bastard. Tut mir leid, nein, tut mir leid. War nicht so gemeint.
4: Na also, das war doch gar nicht so schwer.

0: Ja, oder? Wir sind doch keine Psychopathen.
1: Naja, das sieht Tommy natürlich anders. Aber schon bald gibt es Fortschritte. Weil Tommy sich vernünftiger benimmt, darf er, natürlich weiterhin angekettet, mit der Familie Fernseh schauen.
2: Oh, ein Film, Wahnsinn. Was gucken wir uns an? Mich, wie ich mit 4 ins Bett kacke?
0: Etwas mit ein bisschen mehr Klasse. Die Kanonen von Navarone. Ein Kriegsfilmklassiker. Eine Geschichte über Mut und Freundschaft trotz aller Widrigkeiten.
1: Die simple Idee eines Gefangenen wider Willen setzt der Psychothriller toll um. Good Boy, wir wollen nur dein Bestes, entwickelt eine derart spannende und manchmal absurde Dynamik, dass es unmöglich ist, wegzuschauen. Stefan Grundler, 98.6 Charivari, Kinoredaktion.

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6: Ich bin Joshua Heiser.

0: Landtagswahlen gibt es in Deutschland gefühlt jedes Jahr, oft auch mehrere. Damit Politiker nicht ständig im Wahlkampfmodus sind, schlägt Bundestagsvizepräsident Nuripur von den Grünen vor, alle Landtagswahlen auf einen Tag zu legen. Die Bundesländer reagieren skeptisch. Ronny Thora berichtet.
1: Mehrere Ministerpräsidenten aus Thüringen, dem Saarland, aus Rheinland-Pfalz und Sachsen fürchten, dass die Landtagswahlen so zu einer Großabstimmung über die Politik der Bundesregierung werden. Das dränge Landespolitik in den Hintergrund. Außerdem fürchten manche Ministerpräsidenten, dass sich die Mehrheiten zwischen den Ländern angleichen würden. Das könne das Gleichgewicht zwischen Bund und Ländern beeinträchtigen.
0: Weil es im Tower des Münchner Flughafens nach Feuer gerochen hat, ist der Flugbetrieb am Abend zwischenzeitlich eingestellt worden. Die Feuerwehr sucht zwar noch nach der Ursache, trotzdem läuft der Flugverkehr langsam wieder an. Nach Angaben des Airports kann es aber noch zu Verzögerungen und Einschränkungen kommen. Damit die Lage in Nahost nicht weiter eskaliert, will US-Präsident Trump Medienberichten zufolge auf Israels Premier Netanyahu einwirken, dass dieser keine Vergeltungsschläge auf den Iran anordnet. Weiter forderte Trump laut Fox News Teheran auf, an den Verhandlungstisch zurückzukehren. Zuvor hatte der Iran erstmals seit 2 Monaten wieder Raketen auf Israel abgefeuert. 3 Wochen nach dem Einsturz eines Hauses im sächsischen Görlitz sind 2 Verdächtige festgenommen worden. Sie stehen laut einem Polizeisprecher im Verdacht, in dem Haus Rohrleitungen beschädigt oder manipuliert zu haben, offenbar mit dem Ziel, Gegenstände zu finden, die sie zu Geld machen können. Bei dem Einsturz durch ein Gasleck starben 3 Menschen. Nach 3 Tagen Musik, Feiern und Campen ist Rock im Park in Nürnberg am Abend zu Ende gegangen. Gut 80.000 Besucherinnen und Besucher waren täglich auf dem Festivalgelände. Dadurch hatten auch die Rettungssanitäter allerhand zu tun. Rund 1.800 Einsätze gab's, hauptsächlich wegen Kreislaufbeschwerden oder kleineren Verletzungen.
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1: Ich bin Joshua Heise. Am Münchner Airport ist der Flugbetrieb nach einem Feueralarm wieder angelaufen. Zuvor war der Tower wegen Brandgeruchs evakuiert worden. Jetzt ist auch die Ursache klar. Laut einem Sprecher hat ein defektes Bauteil an der Lüftungsanlage den Alarm ausgelöst. Wegen des Vorfalls mussten einige Flüge umgeleitet werden. Wie wirkt sich die Cannabis-Legalisierung auf die Verkehrssicherheit aus? Um das künftig besser beurteilen zu können, sollen schwere Verkehrsunfälle unter Cannabis-Einfluss genauer erfasst werden. Das plant das Bundesverkehrsministerium. Zoe Tassovali berichtet.
2: Bislang lässt sich nur schwer nachvollziehen, welche Rolle Cannabis bei schweren Unfällen tatsächlich spielt. Künftig sollen deshalb THC-Werte aus Polizeikontrollen systematisch in die Unfallstatistik einfließen. So wollen Forscher und Behörden besser verstehen, wer unter Cannabis-Einfluss verunglückt und wo Aufklärung nötig ist.
1: Wegen der neuesten iranischen Angriffe auf Israel haben der Irak und Syrien ihre Lufträume vorübergehend gesperrt. Damit soll der zivile Flugverkehr geschützt werden, hieß es zur Begründung. Unterdessen hat US-Präsident Trump angekündigt, dass er mit Israels Premier Netanyahu telefonieren und ihm von einem Vergeltungsschlag abraten will. Im Sommer treiben viele Hirten ihre Tiere auf die Weiden im Gebirge. Heuer sind die Gefühle allerdings gemischt. Die Alpwirte haben Angst vor Wolfsrissen. Der alpwirtschaftliche Verein Allgäu befürchtet deshalb, dass Bauern ihre Tiere nicht mehr auf die Bergweiden treiben wollen. Das hätte auch Folgen für die Artenvielfalt, weil die Weideflächen überwuchert werden könnten. Endlich! Tennisspieler Alexander Zverev hat das Finale der French Open gewonnen. Der 29-Jährige setzte sich in Paris gegen den Italiener Flavio Cobolli in 5 Sätzen durch. Für den Hamburger ist es der erste Grand-Slam-Titel seiner Karriere. Der letzte deutsche Sieger eines Grand-Slam-Turniers war Boris Becker vor 30 Jahren.

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0: Hamster und Meerschweinchen. 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
1: Katzen liebe ich, weil die sind hübsch. 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Die fallen irgendwo und dann, oh, ich hab das keiner gesehen. Manchmal helfe ich nach. Weißt du, schubst eine Katze von der Bettkante. Hey, die Bettkante ist nur 3 Meter. Auf jeden Fall ist... Das ist wirklich, ich liebe meine beiden Katzen. Extremst, ja. Und sie haben ein Ego. Katzen haben, glaube ich, also meiner Meinung nach, das größte Ego im Tierreich. Warum? Weil schaut, ich kenne kein anderes Wesen, was so stolz seinen Anus durch die Gegend präsentiert. Ich kann euch nicht sagen, wie oft ich am Handy war und eine Katze einfach so, ja, tschakalaka, ja. Hat man so einen Anus gesehen, schön rundgelutscht, gell, das ist ja hier. Ja, da musst du ein Ego haben. Deswegen heißt es bei den Models auch Catwalk. So, jetzt.
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1: Sieh mal.
2: Was ist das?
1: 1 Million Euro.
2: Du hast 1 Million Euro gestohlen?
3: Nun, so einfach ist das nicht. Denn Stan will die Tasche mit dem Geld in Ab durch die Mitte mit Vollgas durch Paris wieder zurückgeben. Geklaut hat er sie aus dem Safe seines Chefs. Der weiß davon aber noch nichts und will ihn gerade befördern.
4: Du fliegst morgen früh nach Riga, um die Tasche zu übergeben.
1: Also morgen ist bei mir schlecht. Denn ich habe gleich morgen früh einen Termin, also beim Zahnarzt.
4: Du hast mich berührt. Als ich dein Schreiben las, habe ich eine Träne vergossen. Es war schön, klar, akribisch formuliert. Du hast den Arschgeigen ordentlich Paroli geboten. Ich würde dir gerne eine Chance geben. Was machen die Zahnschmerzen?
1: Sie sind weg.
3: Jetzt brennt's in der Hütte. Stan beauftragt den Schlüsseldienstmonteur Hippolyt, den Safe des Chefs zu knacken, damit er die Tasche wieder reinlegen kann.
5: Ich vertraue ihn nicht.
1: Also gut, 700 Euro. Wie klingt das? Einverstanden?
5: 700? Nein, ich beteilige mich nicht an Einbrüchen. Dafür warten 3 bis 5 Jahre Knast auf mich.
1: Nein, warten Sie. Sehen Sie diese Tasche? Die muss bis morgen früh 6 Uhr wieder zurück in diesen Safe. Und in der Wohnung dort ist der Zweitschlüssel. Wir nehmen nichts weg, wir bringen es zurück. Das ist doch eine gute Tat.
3: Also gut, Hippolyt willigt ein. Und damit beginnt ein turbulentes Abenteuer, das die beiden auch zu Hippolyts Mutter bringt.
5: Verschwinde von hier oder ich rufe die Polizei!
1: Bist du sicher, dass sie das ist?
5: Ja. Ich bin's, Mama. Mach die Türkette ab! Wer ist denn dieser Trottel?
1: Ja, das ist deine Mutter.
5: Das ist dein Freund und du musst ihn nicht gleich beleidigen. Entschuldige, sie meint das nicht so. Hm. Na los, komm rein. Na mach schon, Maman weiß nicht. Ist sie nicht charmant? Hm.
3: Die Mutter weist verblüffende Ähnlichkeiten zu Hippolyt und dessen Darsteller Christian Clavier auf. Frankreichs großer Komiker ist es auch, der Ab durch die Mitte mit Vollgas durch Paris ganz klar seinen Stempel aufdrückt. Stefan Grundler, 98.6 Charivari, Kinoredaktion.

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2: Ich bin Joshua Heise. Am Münchner Airport ist der Flugbetrieb nach einem Feueralarm wieder angelaufen. Zuvor war der Tower wegen Brandgeruchs evakuiert worden. Jetzt ist auch die Ursache klar. Laut einem Sprecher hat ein defektes Bauteil an der Lüftungsanlage den Alarm ausgelöst. Wegen des Vorfalls mussten einige Flüge umgeleitet werden. Wie wirkt sich die Cannabis-Legalisierung auf die Verkehrssicherheit aus? Um das künftig besser beurteilen zu können, sollen schwere Verkehrsunfälle unter Cannabis-Einfluss genauer erfasst werden. Das plant das Bundesverkehrsministerium. Zoe Tassovali berichtet.
3: Bislang lässt sich nur schwer nachvollziehen, welche Rolle Cannabis bei schweren Unfällen tatsächlich spielt. Künftig sollen deshalb THC-Werte aus Polizeikontrollen systematisch in die Unfallstatistik einfließen. So wollen Forscher und Behörden besser verstehen, wer unter Cannabis-Einfluss verunglückt und wo Aufklärung nötig ist.
2: Wegen der neuesten iranischen Angriffe auf Israel haben der Irak und Syrien ihre Lufträume vorübergehend gesperrt. Damit soll der zivile Flugverkehr geschützt werden, hieß es zur Begründung. Unterdessen hat US-Präsident Trump angekündigt, dass er mit Israels Premier Netanyahu telefonieren und ihm von einem Vergeltungsschlag abraten will. Im Sommer treiben viele Hirten ihre Tiere auf die Weiden im Gebirge. Heuer sind die Gefühle allerdings gemischt. Die Alpwirte haben Angst vor Wolfsrissen. Der Alpwirtschaftliche Verein Allgäu befürchtet deshalb, dass Bauern ihre Tiere nicht mehr auf die Bergweiden treiben wollen. Das hätte auch Folgen für die Artenvielfalt, weil die Weideflächen überwuchert werden könnten. Endlich! Tennisspieler Alexander Zverev hat das Finale der French Open gewonnen. Der 29-Jährige setzte sich in Paris gegen den Italiener Flavio Cobolli in 5 Sätzen durch. Für den Hamburger ist es der erste Grand-Slam-Titel seiner Karriere. Der letzte deutsche Sieger eines Grand-Slam-Turniers war Boris Becker vor 30 Jahren.
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